Das deutsche Duo Booker Shade, Walter Merziger und Arno Kammermeier, um die beiden tatsächlich auch mal wieder namentlich zu erwähnen, remixt hier einen Titel von Helsloot und Beacon. Der erstere, der Niederländer Helsloot, hat vor gar nicht so langer Zeit, vor 2-3 Jahren nämlich, einen wirklich weit zurückliegenden Hit von Polarkreis 18, Allein, in ein zauberhaftes Hausgewand verwandelt und auch mit diesem Track zahlreiche Clubs hierzulande bereichert.

Der Mann ist gut. Kommt aus Frankreich, Fakir, wird im Herbst ein ganzes Album veröffentlichen. Blue, I'm Happy Now ist ein Titel, der vorab ausgekoppelt worden ist und so im Grunde seine ganzen Qualitäten versammelt. Schöne atmosphärische Sounds, gute Beats, mal auch Breakbeats, hausige Geschichten und in Teilen zumindest hier was zu hören, auch sehr schöne Vocal Hooks, Fakir. Aus Hamburg kommt eine Band namens Agassi, die in der letzten Woche mit Arcade Melodies ihr neues Album veröffentlicht hat, das ich persönlich stilistisch jetzt überhaupt nicht in einen griffigen Satz packen könnte, zu disparat. Verschieden sind die Tracks geraten zwischen packend Garage-Punk-artiger Energie auf der einen Seite und auf der anderen Seite durchaus ins sanft Singer-Songwriter gehende Tracks, ist da einiges versammelt. Ben Gallias, der Kopf von Agassi, ist vor rund 25 Jahren von Coventry meines Wissens aus England nach Deutschland gekommen, aber nicht etwa aus musikalischen Absichten, Ambitionen heraus, sondern er war Fußballspieler und hatte Verträge so um die Jahrtausendwende etwa bei Rot-Weiß Essen und Dynamo Dresden. Hat sich da aber nicht so richtig wohlgefühlt, sich wohl auch nicht nachhaltig durchsetzen können. Und dann so nach und nach in der trainingsfreien Zeit, wie er selber in einigen Interviews beschrieben hat, so angefangen Gitarre zu spielen, sich das selber beizubringen, bis er für sich entdeckt hat, Musik ist es eigentlich und eben nicht Fußball. Arcade Melodies ist jetzt das neue Agassi-Album, auf dem wir auch einen, wenn man so will, guten alten Bekannten treffen. Sein Name ist Frank Spilker.

Wir sind hier bei Krambach bei der FM. Agassi haben wir eben gehört. Arcade Melodies, das Album Keine Energie geht verloren, der Titel. Mit seinem Namen hatte ich genannt, Frank Spielka. Die allermeisten von euch werden ihn kennen. Unter anderem als Kopf der Band Die Sterne. Ja, kommt hier Musik? Ja, die kommt. Ich versuche gerade mal, so zwei Sachen hier in einer Linie zu spielen, die man mit Fug und Recht so ein bisschen auch in den Bereich experimenteller Popmusik oder im Bereich experimenteller Popmusik verorten kann. Gerade haben wir das Londoner Trio App gehört, schreibt sich mit 3B, das in der Lage ist, so vertrackte Clubbeats mit einer Form von Progressive Rock oder auch Pop

0: Der Song, gerade gehört, kommt auf leisen Sohlen und verabschiedet sich auch genauso, um sich im Verlauf auf, wie ich finde, wunderbare Art und Weise gewissermaßen aufzutürmen. Er kommt von dem Trio, junges Trio Pain Gain, heißt Price Fighter und ist so für meine ganz persönlichen Begriffe eine sehr eigene, steht für eine sehr eigene Art und Weise so im Bereich Shoegazer Musik doch so neue Akzente zu setzen. Die Band ist mir jetzt mehrfach aufgefallen, obwohl es noch gar kein Album von den dreien gibt. Pain Gain. Wir sind hier bei Karamba auf Bad FM. Hier kommt Because of Art mit einem Titel, dessen Original bereits locker 2-3 Jahre zurückliegt, Circle of Light, hier im Dozem Remix.
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Krambabat FM eher rudimentär tauchen hier die Vocals auf im Original, noch in voller Blüte zu hören von Anthony Schmierek.

bei DFM. Wir haben Anthony Schmierek, den ich eben bereits erwähnte, hier mit einem eigenen Song gehört, The Heron. Erscheint im August auch auf seinem dann kommenden Debüt-Soloalbum, Decoding Birdsong, wird das heißen. Vorab gibt es diesen Titel bereits. Der Anthony kommt aus Manchester, ist Spoken Word-Künstler, war in seinem früheren Leben Lehrer, Englischlehrer, hat aber eine so einprägsame Stimme. Ich muss wirklich gestehen, mehrere Leute aus völlig unterschiedlichen Zusammenhängen haben mich schon auf ihn angesprochen, weil sie seine Stimme so berührend finden. Er war ja auch auf diversen Festivals hier in Deutschland schon zu sehen und zu hören. Mayfield Derby oder auch CO Pop in Cologne zuletzt. Anthony Schmierek, gerade gehört.

Wir sind hier bei Karmbach bei FM. Ich erlaube mir einfach mal darauf hinzuweisen, dass am 11. Juli im Wuppertaler Club Open Ground zwei handfeste, kann man vielleicht wirklich so sagen, Titanen der Drum and Bass Musik aufeinandertreffen. Goldie auf der einen Seite, berühmt und bekannt geworden, nicht nur durch eigene Werke, sondern auch durch das von ihm bis heute geführte Label Metalheads. Und auf der anderen Seite wird auch Doc Scott, eine weitere Legende, mit am Start sein, der neben eigenen Sachen auch für das hochkarätige Drum and Bass Label 31 Records steht, auf dem der Sheffield Producer Wax, den wir hier im Hintergrund hören, gerade seine Magnetize betitelte EP veröffentlicht hat. Zudem hat Wax in der Vergangenheit auch bereits auf Metalheads veröffentlicht. Goldie und Doc Scott, 11. Juli.

verrückte Band, die mit jedem ihrer Alben, es sind inzwischen 11 an der Zahl, in der Lage ist, irgendwie doch neue Fragezeichen aufzuwerfen. Auf dem neuen Album Terrestrials begegnen mir teilweise Titel, die mich sogar an die uralten Zeiten rund um Genesis erinnern, so Progressive Rock, aber dann auch wieder post-punkig angehauchte Geschichten. Das ist wirklich eine irre Band, fünfköpfige Band, Pond, die auch gerne natürlich in Zusammenhang mit Tame Impala erwähnt wird. Es gibt da bestimmte, bezüglich der Live-Auftritte meines Wissens, so bestimmte Zusammenhänge, dass Pond-Musiker in der Vergangenheit mit Kevin Parker gespielt haben. Ganz genau kriege ich es im Moment hier nicht auf die Kette. Und will hier ein Mann mal ins Spiel bringen, Nick Cave, der derzeit so eine Art Sommertournee durch Europa absolviert und vor wenigen Tagen in Ostfriesland gastierte mit den Bad Seeds in Lingen auf dem Parkplatz der Emsland Arena. Das klingt vielleicht, wenn man das jetzt so sagt, fürchterlich. Und manche Leute werden sich überdies fragen, wie kommt denn der Mann überhaupt nach Lingen? Die Antwort ist relativ einfach. Die Menschen hinter der Emsland Arena haben eine ziemlich gute Vernetzung, die reicht teilweise bis hin zu dem heute ja nicht mehr existierenden Musikmagazin Intro. Und die vielen Kontakte, die damals geknüpft wurden, haben natürlich geholfen, in der jüngeren Vergangenheit auch neben Nick Cave zum Beispiel Leute wie Bob Dylan sogar nach Lingen zu holen. Es war ein überragender Abend. Der Parkplatz klingt auch so schnöde, wunderschön hergerichtet mit einer ganzen Reihe von Ständen, die gut platziert waren. Unfassbar viele zugewandte Leute, strahlender Sonnenschein. Ein super schöner Abend. Deshalb würde ich an dieser Stelle gerne Nick Cave natürlich spielen, mich zuvor, aber bedanken bei euch für eure Aufmerksamkeit, euch alles Liebe und Gute wünschen. Mein Name ist Klaus Vier und ich freue mich natürlich, wenn wir uns bei nächster Gelegenheit hier in diesem kleinen, in dieser kleinen Show werden wieder hören können.

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0: 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Es ist 3 Uhr.
4: Und damit herzlich willkommen zu Eintopf aus Gold auf Byte FM. Am Mikrofon ist für euch die Viam Hoffmann.

Eigenbedarf, Therapiebedarf, Heimwerkerbedarf, Nachholbedarf, Bürobedarf, Gesprächsbedarf, Bedarf, Bedarf. Bedarf, Bedarf, davon singt die Band Die Leute, eine Band aus München. Da spielen Gitarre und singen gemeinsam Laszlo Ungut und Auri Sattelmeier. Schöne Scheiße heißt ihr erstes Album. Darauf, man hat es gerade schon gehört, reihen sie auch einfach mal Floskeln oder so Begriffe aneinander. Die Songs heißen Nagellack-Feminist, Schönes Wochenende, Kauf dich glücklich oder Eigenbedarf, ist also sehr nah dran am Alltag und mehr braucht es auch gar nicht, um zu zeigen, wie absurd eigentlich so der ein oder andere Auswuchs aus unserem modernen Leben hier im Spätkapitalismus ist. Eigenbedarf haben wir gehört, ein Song übers Wohnen oder auch übers Nichtwohnen, wenn man keine Mittel für eine Eigentumswohnung hat.

0: Christiane Rösinger mit Eigentumswohnung von ihrem Album Lieder ohne Leiden. Auf diesem Album ist auch ein Song zu finden, der heißt Joy of Aging, also die Freude des Alters. Und genau so heißt auch das aktuelle Buch von Christiane Rösinger, Joy of Aging, ein Lob auf die zweite Lebenshälfte, auf die Zeit, in der einem viel mehr egal ist. Vor einigen Jahren hat Christiane Rösinger mir dazu schon im BytefM-Magazin Folgendes gesagt.
1: Das Älterwerden hat auch die Vorteile der Jugend. Man hat mehr Zeit, kann mehr so rumhängen, ja, ist nicht mehr so eingebunden in Beruf finden müssen, Partnerschaft finden müssen, Familie finden müssen. Es ist einem auch alles so ein bisschen egal. Ja. Es geht ist nicht mehr so abhängig davon, was andere Leute denken oder was man jetzt machen müsste. Kann viel rumhängen mit Gleichaltrigen. Und es ist ziemlich verwandt miteinander.
0: Ziemlich verwandt ist das also mit der Jugend. Das 50-Sein, meint Christiane Rösinger, meinte sie schon vor knapp 10 Jahren im BytefM-Magazin. Wir hören noch einmal Musik von Christiane Rösinger aus ihrer ersten Lebenshälfte von ihrer Band Britta Büro

0: ist der Song. Hier gehört In ein Topf aus Gold mit Diviam Hoffmann. Heute mit Musik, die die Gesamtscheiße ganz gut auf den Punkt bringt. Und dazu gehört auch die Band Die Leute aus München.
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1: Das waren die Leute aus München. Schöne Scheiße heißt ihr Album Irre, der Song. 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Ein schönes Wortspiel mit dem Wort Irre gibt's ja auch noch in diesem Song. Und ein paar Plakatsprüche wie auf dem Weg zur Singularität gibt's keine Solidarität. Schlagwörter, Schlagsätze aus dem Leben zwischen Instagram und Feierabendbier. Viel mehr braucht man auch gar nicht. Diese Musik funktioniert sehr gut und macht dabei auch noch viel Spaß. Und ich persönlich fühle mich auch ganz schön oft erwischt, wie mir der eigene Lebensstil auch vor die Nase gehalten wird. Die Leute, wir hören sie noch einmal mit Kauf dich glücklich von ihrem neuen Album Schöne Scheiße.

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1: Noch einmal Musik von Die Leute, diesmal die Kapitalismuskritik Kauf dich glücklich, so heißt ja auch eine Ladenkette. Ich kenne sie aus Berlin, glaube, sie gibt es aber auch in anderen Städten, zum Beispiel in München, wo die Band Die Leute herkommt. Schöne Scheiße, ihr Debütalbum erscheint bei Problembär Records in Wien. Wir hören noch einmal Musik aus München, diesmal von Florian Kreyer alias Angela Augs. Und auch er überlegt, was die Leute wohl so wollen. Rauskommt aber was total anderes, der Song »Die Leute wollen gute Musik hören«.

Odd Beholder hier in Ein Topf aus Gold auf Byte FM. Das erste und ich glaube einzige Stück auf Englisch heute hier von einer Schweizer Musikerin, die auf ihrem neuen Album ganz doll die Synthesizer einbringt. Ganz elektronisch umspielt sie auf ihrem neuen Album Honest Work ganz viele Themen aus dem Bereich der Arbeit, vor allem im digitalen Bereich. Auch das eher Auswüchse aus unserem modernen Leben im Spätkapitalismus.

Odd Beholder mit ihrem neuen Album Honest Work, ehrliche Arbeit über ganz viele Aspekte des Arbeitens im digitalen Zeitalter. Um Arbeit, die ganz und gar nicht im Digitalen stattfindet, darum geht es auf der aktuellen Single von Ebbo, Arbeit.

Harte Arbeit, Tag ein, Tag aus. Ebo war das mit ihrer Single Arbeit, geschrieben A-R-B-A-Y-T, veröffentlicht am 1. Mai, dem Tag der Arbeit, wo sie ganz viele verschiedene Realitäten der Working Class einbindet. Und um das noch abwechslungsreicher und inhaltsvoller zu gestalten, hat Ebo in Videos dazu auch noch einige arbeitende Leute gefragt, was sie mit ihrer Arbeit verbinden. Und da sagt zum Beispiel ein Späti-Besitzer in diesen Interviews, es geht im Leben nicht nur ums Geld. Vor dem Geld kommt Zufriedenheit, Liebe und Respekt. Du solltest deinen Job lieben. Wenn du deinen Job nicht magst, hat weder das Geld einen Wert noch die Arbeit. Er sagt es auf Türkisch und das spielt eine große Rolle in Ebos Werk, ebenso wie die Arbeit, denn sie ist die Enkeltochter derjenigen, die mittlerweile vor über 50 Jahren nach Deutschland gekommen sind, im Rahmen des sogenannten Gastarbeiterabkommens. Mittlerweile kommen da die lauten Stimmen eben von den Enkeln und Enkelinnen dieser Menschen, unter anderem von Ebo. Aber auch Apsilon gehört dazu und auch er reflektiert in seiner aktuellen Single die Erfahrung, die er mit seinen Eltern in Deutschland gemacht hat. Sommermärchen heißt der neue Song, nicht mehr ganz so neu, aber der aktuelle Song, benannt nach dem Begriff, den man der WM im Jahr 2006 gegeben hat, passt auch ziemlich gut wieder diesen Frühsommer und eigentlich immer, wenn Fußball in Trikots von Nationalmannschaften gespielt wird.

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1: Apsilon, einer der wichtigsten Tracks dieses Jahres, wie ich finde, Sommermärchen heißt er, über die NSU-Morde und das sogenannte Sommermärchen 2006, eine ganz, ganz intensive Gleichzeitigkeit, die hier stattfindet. Apsilon, alias Arda, wie er mit richtigen Namen heißt, hat hier gerade auch von seinem Baba gesprochen und auch Ebbo widmet sich auf einer zweiten neuen Single ihrem Baba, ihrem Vater und setzt sich mal wieder mit ihrer eigenen Biografie auseinander. Novoline heißt der Track sowie die Spielcasino-Reihe.

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Shirin David, eine Premiere hier bei Ein Topf aus Gold, würde ich sagen. Aber auch sie kann sehr verletzlich sein, haben wir gehört hier im Song Gut genug, zusammen mit Kitschkrieg und Blumengarten. Zum Schluss dieser Sendung bleibt es elektronisch mit neuer Musik von DJ Kotze, Spiralen. Und damit geht es auch schon raus aus dieser Sendung. Ein Topf aus Gold. Vielen Dank fürs Zuhören, sagt Diviam Hoffmann.

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2: 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Es ist 4 Uhr.
3: Willkommen auf dem Planet Groove, wie immer mit Johannes Petzold, freitags immer um diese Zeit, 20 Uhr, in der Wiederholung dann bei Byte FM am Samstagmorgen. Ich gönne mir einen Slow Start und euch damit auch mit dem Song Fala von Fatoumata Diawara vom neuen Album Massa.

Das Album habe ich vor 2 Wochen auf dem Planet Groove schon mal näher vorgestellt. Massa von der Musikerin aus Mali, Fatoumata Diawara. Großartiges Album. Ein Album von Pop bis Balladen. Die musikalische Ecke, die Tradition, aus der Fatoumata Diawara stammt, das ist die Musik der Wasulu-Sängerinnen aus Mali. Nahawa Dumbia, Umu Sangare und eine meiner Favoritinnen, Sali Sidibe. Das ist ein alter Track aus den 90ern, Real Funky Stuff.

Gonihafe, die Chora, eine funky Bassline, Sally Sidibe und Gnuman Kela. Und wo ich schon in der Westafrika-Ecke der 90er in meiner Sammlung diesen Track rausgegraben habe, war es nicht weit zu diesem großartigen Sänger aus Benin, lange Zeit mit diesem Track einer meiner Old-Time-Favorites für diese Fusion aus afro-kubanischer Rhythmik, dem weichen Flow der westafrikanischen Spielart des Französischen und einem Statement, an dem es nichts zu rütteln gibt. La Musica en Vérité, das ist Gnonas Petro, 7 Minuten Afro Groove Time.

Jonas Petro, La Musica en Vérité. Leider schon mehr als 20 Jahre ist er nicht mehr unter uns. Lange Zeit Sänger der All African Star Band Africando. So, das hier führt mich vom Afro Groove zum Soul aus England mit Mama's Gun und Andy Platz als Schaltstelle und kreativem Zentrum, der Mann der vielen Projekte, sein bekanntestes dieser Tage sicher Young Gun Silver Fox. Dies ist sein sechstes Album mit Mama's Gun, das heißt wie dieser Song Dig.

0: Mama's Gun und Dig Andy Platz von Mama's Gun ist well connected. Der hat den Brian Jackson für diesen Song dazu geholt, der wiederum Weggefährte von Gil Scott-Heron, dem Godfather of Rap und Poetry und den besten lyrischen Kommentaren über das Black America und die Black Consciousness der 60er, der 70er. Vom Tribute-Album, jüngst erschienen, Brian Jackson mit dem Detroit Soul House DJ und Produzenten Moody Man, und der Gil Scott-Heron Track heißt We Almost Lost Detroit.
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Almost Lost Detroit, Brian Jackson und Moody Man. Das ist natürlich eine wichtige, eine großartige Geschichte. Die Songs von Gil Scott-Heron aus der Zeit der Bürgerrechtsbewegungen und Widerständen gegen Unterdrückung in den USA nochmal neu aufzulegen. Dazu von einem, der authentisch dabei war, an der Seite von Gil Scott-Heron. Auf diesem Album ist auch alles drauf wie The Revolution Will Not Be Televised, musikalisch wie textlich in die Jetztzeit gehievt. Aber das Album so als Gesamtkunstwerk zündet bei mir ehrlich gesagt immer noch nicht so ganz, obwohl ich mich als großen Gil Scott-Heron-Fan bezeichnen würde. Vielleicht auch gerade deswegen, aber einen zweiten Track habe ich mir für heute rausgepickt. An Brian Jacksons Seite hier New York City Soul und R&B-Sänger Rashaan Patterson und der Gil Scott-Heron-Track, ein Klassiker. Is That

Brian Jackson und Rassan Patterson, Is That Jazz? Wie im Grunde immer ruft die Bearbeitung dann doch nach dem Original. Hier ist er, The Man Himself, Gil Scott-Heron vom Album Reflections 1981. Da ist Is That Jazz mit drauf, aber eben auch die Morning Thoughts, die für die Wiederholung von Planet Groove am Samstagmorgen bei Byte FM noch besser passen.

Ein Word Poet führt zur nächsten Word Poetin. Auch Speech de Belle ist mindestens so in der Lyrik zu Hause wie im Rap. Die Londoner Musikerin von ihrem Sunday Dinner on a Monday Album. An ihrer Seite Baby Soul, geboren in Zaire, ist die Musikerin, dem heutigen, wie wir es in diesen Tagen von der WM, der Fußball-WM kennen und hören, der Demokratischen Republik Kongo. Sie lebt in London, Baby Soul. Da sind Speech de Belle und Baby Soul zusammengekommen. Dieses Lido Pimienta aus Barranquillas, das ist so die Nordspitze Kolumbiens. Pimienta lebt schon lange in Toronto, hat vor knapp 10 Jahren dort den renommierten Polaris Music Prize gewonnen, weil Kritiker wie Fans einfach geflasht waren von ihren Roots in der Cumbia und ihren Exkursionen hin zu Pop, Elektronik dazu, gepaart wie immer bei ihr mit sehr engagierten Texten, sehr provokativ zuweilen für Frauenrechte. Da passt natürlich als Musiker an ihrer Seite bestens Chancha Via Circuito, der Mann der Cumbia Digital.

Chancha via circuito Lido Pimienta Jardines. Der neue Song von Lido Pimienta, gerade veröffentlicht, wird von einem Musikvideo begleitet, bei dem um und auf einem langen Tisch draußen im Freien getanzt wird. So eine Mischung aus Abendmahl und Siesta. Lido Pimienta und Talento.

Lido Pimienta Talento. Anfang Juli geht es für mich immer auf das Rudolstadt-Festival nach Thüringen. Ich arbeite da, moderiere Sendungen und genieße Deutschlands ziemlich cooles Roots-Festival. 4 Tage lang eine Stadt, ein Global Pop Groove. Reggae wird diesmal vertreten von gleich 2 Ikonen des Roots Reggae. Culture, der wichtigste Beitrag der Band zur Roots Reggae Geschichte, das Album 2-7's Clash. Die anderen, soweit ich weiß, treten sogar immer noch in ihrer Ursprungsformation auf, The Congos.

Kongos mit der Falsettstimme von Cedric Maiten eröffnen am 1. Juli am Donnerstag das Rudolstadt-Festival. Großartig. Ich freue mich drauf. Die hier sind ebenfalls dabei. Freshly Ground aus Südafrika. Nach 5 Jahren Pause, weil Sängerin Solani Mahola die Band verließ. Die war Stimme und Seele der Band. Freshly Ground haben mit der neuen Sängerin Bali Makoba da weitergemacht, wo sie mal aufgehört haben. Township Jive, Soul, Afrofusion, Freshly Ground. Die Band, die sich neu er oder zumindest gefunden hat. Und Take

Take Me Home von Freshly Ground. Da sind sie mit neuem Song ganz bei Soul und R&B angekommen. Bin sich auf der Bühne, dann sind auch Township Chives aus Südafrika und traditionellere Tunes zu hören. Genau wie Freshly Ground nach 5 Jahren neu aus der Versenkung wieder sich zurückmeldeten, haben die Tolstoys, na gut, zwar keine Pause gemacht, aber die Band aus der Slowakei ist von B nach B gewandert, von Bratislava nach Berlin. Ein Neuseeländer ist dazugekommen, eine Gitarristin aus Rostock, Melting Pot Berlin Style, also immer noch dabei, der Kick des Psychedelic Rock, Tolstoys und Ringy

ringing Tone mit The Congos aus Jamaika, Freshly Ground aus Südafrika und der slowakischen Psych-Pop-Band Tolstoys. Habt ihr vielleicht so eine Ahnung von der Bandbreite des Rudolstadt-Festivals? Das mal so als kleiner Teaser. Das Festival jedes Jahr am 1. Juli-Wochenende in Rudolstadt in Thüringen. So, der Ringing Tone sagt auch, das war's mit oder für Planet Groove heute Abend. Mein Rausgeher, ein Reissue von Eco Roosevelt aus Kamerun, 81er-Jahre-Track Phone Me Tonight. Funky Disco Stuff aus Kamerun mit dem afrikanischen Groove, unüberhörbar. Man hört Cool in the Gang heraus, Osibisa oder auch den Landsmann Manu Dibango. Nuff said, das ist Eco Roosevelt und Phone Me Tonight. Auf Planet Groove folgt das Gastspiel mit Angie und Inga von der Leipziger Band Kappa Tult und ihrer Auswahl an Lieblingssongs. Das heute beim Gastspiel und dabei viel Spaß. Ich sag ciao, mein Name ist Johannes Penzoldt.

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0: 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Es ist 5 Uhr.
2: Ihr hört den Standard auf Byte FM mit Niklas Holle und anlässlich des 30. Todestages von Ella Fitzgerald, der sich am 15. Juni jährt, wollen wir uns ein wenig mit ihren Aufnahmen beschäftigen. Sie wurde 79 Jahre alt und prägte fast ihr ganzes erwachsenes Leben lang die Jazzwelt, da sie schon bevor sie volljährig wurde, ihre Gesangskarriere startete. Wir beginnen mit einer hippen Interpretation von Honeysuckle Rose, die sie zusammen mit Count Basie einspielte.
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Mit Ella und Basie ist die Aufnahme aus diesem Album überschrieben, was eine gewisse Nähe suggeriert, die sich beim Hören der Nummer Honeysuckle Rose gut raushören ließ. Ihr hört den Standard auf Byte FM mit einer Ausgabe, die sich der Künstlerin Ella Fitzgerald verschrieben hat. Am 15. Juni jährt sich ihr Todestag zum 30. Mal. Ein trefflicher Anlass, sich mit ihren Aufzeichnungen zu beschäftigen. Blue Skies.

Ihr hört den Standard auf Byte FM und anlässlich des 30. Todestages von Ella Fitzgerald haben wir uns in dieser Stunde ihrer Musik verschrieben. It's a Blue World war hier gerade auf meinem Fader. Zu finden ist diese Session auf der Ella Swings Gently with Nelson LP. Mit Nelson ist der Big Band Leader Nelson Riddle gemeint, der auch mit vielen anderen Top-Namen aufnahm, wie Frank Sinatra, Judy Garland, Peggy Lee und Nat King Cole, sowie für die Filmbranche arbeitete. In der Diskografie von Fitzgerald ist erkennbar, wie gut sie sich durch das Great American Songbook gearbeitet hat. Also das, was letztlich einen Standard qualifiziert. Gershwin darf natürlich dann auch nicht fehlen. Someone to watch over me.

0: Hier in einem etwas intimeren Setting als bei einer großen Orchester-Session mit der Ballade Someone to Watch Over Me. 1950 hatte Ella Fitzgerald den Titel mit dem Pianisten Alice Larkins in New York eingespielt. Und wo wir schon bei Balladen sind, darf Errol Garners Misty auch nicht fehlen. Hier zwar nicht in New York aufgezeichnet, sondern in Berlin aus einem Konzertmitschnitt. Dabei möchte ich noch die Gelegenheit nutzen, darauf aufmerksam zu machen, dass sie bei dieser Aufnahme als Vokalistin in Erscheinung tritt.
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Do Nothing Till You Hear From Me, vorgetragen von Ella Fitzgerald und Duke Ellington mit seinem Orchester. Ihr hört den Standard auf Byte FM und heute ist unser Programm vollgespickt mit Ella Fitzgerald-Aufnahmen, da sich am 15. Juni ihr Todestag zum 30. Mal jährt. Anders als beim nächsten Track, wo der Abend schon zu Ende ist, haben wir eher Halbzeit bei uns im Programm, weshalb wir genussvoll weiter entspannen können. Ella Fitzgerald mit Nelson Riddle mit It's a Pity to Say Goodnight.

Ella Fitzgerald zusammen mit Duke Ellington und seinem Orchester und der lässigen Cocktailnummer Satin Doll. Auch hier gibt es eigentlich noch einen passenden Text zur Komposition, was für Ella aber eher nebensächlich ist, da der Text ja nur bei Bedarf irgendwie bei ihr Verwendung findet. Außerdem ist der Text auch wirklich nicht so gut wie die Melodie, um das mal so vorsichtig auszudrücken. Es wird etwas rougher, womit jedoch keine Abstriche verbunden sein sollen. I love you for sentimental reasons.

I love you for sentimental reasons von Ella Fitzgerald hier im Standard auf Byte FM. Wir kommen wieder zurück auf eine Songbook LP von Ella Fitzgerald. Diesmal geht es um Jerome Kern, der die perfekte Nummer All the Things You Are geschrieben hat. Selbst wenn wir die Harmonie nicht kennten, birgt die Melodie das harmonische Gerüst schon in sich. Wir müssen aber auf nichts verzichten und schon gar nicht auf Ella Fitzgerald.

ihr den Standard auf Byte FM mit einer Ella Fitzgerald-Stunde anlässlich des 30. Todestages, der sich am 15. Juni jährt. Aus der LP Ella and Basie war das Stück Them Their Eyes hier zu hören. Und weil das Album so stark ist, gönnen wir uns noch eine weitere letzte Aufnahme daraus, nämlich My Last Affair.

Ella und Basie mit My Last Affair. Das war der Standard auf Byte FM mit einer Ausgabe zu der Jazzsängerin und Vokalistin Ella Fitzgeralds, aka First Lady of Song, die am 15. Juni 1996 im Alter von 79 Jahren gestorben ist. Zum Schluss habe ich noch zwei Tracks für euch. Einmal Teach Me Tonight von Ella Fitzgerald und dem Count Basie Orchestra aus der LP A Classy Pair. Und zum Ausklang dann noch How High the Moon, wo Ella noch ein ausgiebiges Solo einlegt und sich die Referenz auf Charlie Parker nicht verkneifen kann. Tschüss und auf Wiederhören, sagt Niklas Holle.

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0: 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Es ist 6 Uhr. Die Nachrichten.
3: Ich bin Katrin Müller. Zum Monatsende läuft der Tankrabatt aus. Laut einer YouGov-Umfrage halten 7 von 10 Deutschen weitere Erleichterungen, was die hohen Preise angeht, schon für nötig. Dabei würden sich die meisten dafür aussprechen, die Spritsteuersenkung einfach zu verlängern.
4: Zwar ist ein Großteil der Befragten dafür, den Tankrabatt über den 30. Juni hinaus zu verlängern, aber die Maßnahme ist umstritten. Studien zufolge reichen die Mineralölfirmen die Spritsteuersenkung nämlich nicht zu 100% an die Verbraucher weiter. Gleichzeitig finden nur die wenigsten, dass der Tankrabatt wirklich etwas gebracht hat. Besser kommen andere Entlastungen an. Einen Spritpreisdeckel halten 3/4 der Befragten für sinnvoll, 8 von 10 wären dafür, die Stromsteuer zu senken und sogar 9 von 10 halten geringere Mehrwertsteuern auf Lebensmittel für die größte Entlastung. Tanja Wagner, Nachrichtenredaktion.
3: Zu einem stärkeren Hochwasser könnte es bei einem Unwetter in Rheinland-Pfalz gekommen sein. Besonders betroffen war der Rhein-Lahn-Kreis. Hier stiegen die Pegel der Flüsse Dörsbach, Mühlbach und Ahr binnen kürzester Zeit stark an, wie eine Sprecherin des Kreises mitteilte. Erste Daten legen demnach ein 50-jähriges Hochwasser nahe. Bei einem Zusammenstoß von 2 Zügen nördlich von London ist ein Mensch ums Leben gekommen. Insgesamt 89 Menschen wurden verletzt, 33 davon schwer bis sehr schwer, wie die Rettungsdienste mitteilten. In München hat es in der Nacht auch ein Zugunglück gegeben. 2 Waggons eines Güterzugs stürzten von einer Brücke etwa 5 Meter in die Tiefe. Dabei wurde eine Person lebensgefährlich verletzt, hieß es von der Polizei. Zum Fußball. Die deutsche Nationalmannschaft bestreitet heute ihr 2. Gruppenspiel bei dieser WM. Gegner in Toronto ist die Elfenbeinküste. Anstoß ist um 22 Uhr unserer Zeit.
5: Mit einem Sieg kann Deutschland vorzeitig das Ticket lösen für die K.O.-Runde. Es wäre das erste Mal seit dem WM-Sieg 2014. Doch die Elfenbeinküste ist ein harter Brocken. Vor allem die Offensive um Leipzig-Superstar Jan Diomande dürfte die deutsche Abwehr vor Probleme stellen. Bundestrainer Nagelsmann dürfte dieselbe Startelf bringen wie gegen Curaçao. Es gäbe keinen Grund, etwas zu ändern. Aus Toronto, Thomas Bremser.
3: Und die USA sind nach Mexiko als 2. Gastgeber vorzeitig in die K.O.-Runde der WM eingezogen. Die Amerikaner besiegten Australien mit 2:0. Marokko hat 1:0 gegen Schottland gewonnen und Brasilien besiegte Außenseiter Haiti mit 3:0. Zum Wetter, die aktuelle Vorhersage des Deutschen Wetterdienstes. Im Norden und in der Mitte ist es zunächst wolkig mit Schauern und einzelnen kräftigen Gewittern. Ab dem Mittag sind in der Osthälfte auch Unwetter möglich. Im Westen ist es oft sonnig, aber auch hier kann es Hitzegewitter geben. Es bleibt verbreitet spülheiß mit bis zu 38 Grad. Morgen wird es oft sonnig, bei Werten bis 39 Grad. Nur im Westen kann es schon vormittags gewittern, ansonsten erst im Lauf des Tages.
0: Das waren die Nachrichten.

Ein weiterer Trail of Songs steht an hier auf BeiDFM. Herzliches Willkommen dazu. Ich bin Arne Schumacher. Glück im Licht der aufgehenden Sonne. Chris Brain, Red Sun Rising.

Ja, ein Romantikgeister, das dürfte klar sein. Und das zieht sich auch mehr oder weniger durch dieses neue Album. Das gerade war der Titelsong Red Sun Rising, Chris Brain. Engländer aus Yorkshire kommt, der ein aufgehender Stern der britischen Folkszene. Das hatte man schon anlässlich des ersten Albums von ihm gesagt. Wobei auch da gab es immer wieder Verweise auf einen der großen Helden der englischen Folk-Song-Szene, Nick Drake natürlich. Nicht zu verkennen, Chris Brain, der hat viel Nick Drake gehört und studiert. Gitarristisch, auch gesanglich, aber mir gefällt, wie er das verarbeitet hat und wie er seinen eigenen Weg sucht darin, nachdem er jahrelang vor allem als Straßenmusiker aktiv war. Auch John Martin zum Beispiel ist ein Vorbild für ihn und genauso die Großen der frühen britischen Folkjahre in den 60ern. Noch ein Song dieses neuen Albums, geschmackvoll, dezent arrangiert wie alles, mit Band hier, When All Is Said and Done.

Chris Brains Songs aus Red Sun Rising, das jüngste Album des Folky aus Yorkshire. Eher einer der leiseren, introspektiven Töne bzw. Songs. Eine Folk-Kollegin aus Schottland stammt sie aus Edinburgh, inzwischen lebt sie in London, Anna McLucky, tatsächlich Lucky, allerdings mit IE geschrieben. Eine wunderbare Ballade von ihr, finde ich, über das sich hingezogen fühlen zu einem ja charmanten Typen, der aber offenbar etwas unberechenbar ist. Gerade das kann ja auch eine Art Reiz sein. A Man with No Tide, Anna McLucky.

Anna McLucky, Schottin aus London. Ihr Hauptinstrument, haben wir gerade gehört, ist die Clarsach. Das ist eine traditionelle keltische Harfe, eine kleinere Harfe, Jahrhunderte alt. Und natürlich hatte Anna McLucky zunächst mit traditioneller Musik begonnen, dann aber nach und nach eine Lust auf anderes entwickelt. In diesem Grenzfeld bewegt sie sich mit Songs, in denen sie ja auch Persönliches zu spiegeln versucht, zum Beispiel die einschneidenden Veränderungen, die einhergingen mit ihrem Umzug. Und die Liebe zur Natur, die spielt auch eine große Rolle, dem Wechsel der Jahreszeiten und die Vogelwelt. Hier bei diesem Song ist es der Eichelhäher, der Jaybird. Ein Song zum Sommeranfang. Anna McLucky.

I repeat, Schwierigkeiten des Miteinander. Ton sur Ton sind das, Ton in Ton. Aus Lausanne in der Schweiz kommen sie. Niederländisch-schweizerisches Duo Sylvie Klein, Gesang, auch Keyboards hier und da. Und Christoph Utzinger, Kontrabass auf einigen Stücken hier zum Beispiel, verstärkt durch Gäste. Lenny Torge, so heißt die sehr präsente Vibraphonistin, gerade gehört. Schon interessante Songs sind das, finde ich, Jazz gestimmt, aber eben offen in verschiedene Richtungen. Weiteres Beispiel, Bullet, ein Song über Durchsetzungswillen, über den Mut zum Vorangehen. Ton sur Ton.

Ton zur Ton, Sylvie Klein und Christoph Utzinger aus der Schweiz, aus Lausanne. Ihr Debütalbum ist dies Camailleux. Das steht wohl für Farbtonvarianten, passend zum Duo-Namen. Ein Bob Dylan-Song, hier mal wieder in Jazzhänden, das ist ja auch keine Ausnahme mehr. Javon Jackson, der Saxophonist, hat ein ganzes Album aufgenommen mit Dylan-Songs, auch zwei mit Vokalgästen. Hier ist das Lisa Fischer, gestandene Ausnahmesängerin, meist als Background-Sängerin, nicht nur regelmäßig für die Rolling Stones, sondern für zahllose andere in Pop, Soul und Rock. Die Liste ist wirklich endlos und illuster besetzt. Bob Dylan's You Gotta Serve Somebody.

Saxophonist Javon Jackson und Band mit Lisa Fischer als Gast. Jackson plays Dylan. Diverse Dylan-Klassiker auf diesem Album. Hier, You Gotta Serve Somebody, 1979. Slow Train Coming von Dylan, das Album, das Original mit Mark Knopfler und Pete Withers von Dire Straits in der Begleitband. Javon Jackson, gestandener Saxmann mit zahllosen eigenen Alben über die Jahrzehnte, hat heute übrigens Geburtstag, seinen 61. John Hollier and the Reverie mit Saxophonist in prominenter Rolle als Teil der Band Lonesome Highway Waltz.

John Hollier und Band. John Hollier, US-Amerikaner, aus Louisiana stammt er ursprünglich. Auch er hat sich dann irgendwann aufgemacht nach Nashville, Tennessee, in die Amerikaner-Hauptstadt und dort dann seine Band gegründet. Ein Sextett mit, gerade gehört, Saxophonist. Wen das an den Kollegen Springsteen erinnern sollte, an Clarence Clemens, ja, Hollier ist da, bin ich mir ziemlich sicher, ein Springsteen-Fan. Das zeigen so manche Songs dieses neuen Albums, Rainmaker heißt das, wobei er nicht ein Geschichtenerzähler ist wie Springsteen. So manche seiner Songs sind da denn doch da um einiges profaner. Aber das hat schon was und klingt allemal nach viel Live-Intensität, auch auf Platte. Man kann hochrechnen, wie das live abgeht. Nicht nur den straight, geradeaus rockenden Nummern. Hollow Heart, John Hollier and The Reverie.

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1: Ein Song von ihm ist das, von Mick Flannery. Ire aus der Region Cork im Süden kommt er hier mit Jen Grant an seiner Seite, Kanadierin, selber Singer-Songwriterin, seine Generation, Anfang der 80er Jahre geboren. Mick Flannery ist in seiner Heimat ein wohl etablierter Name. 10 Alben hat er produziert mit Songs zwischen Melancholie und einem sich der Unbill des Lebens stellen Geist. Songs oft mit einem Sinn für Typen, für Situationen, für Lebenswege. Auch in Deutschland ist er schon einige Male auf Tour gewesen. Dieser Song hier ist Teil eines Musicals, das Flannery jetzt auf die Bühne gebracht hat. The House Must Win. Einer der weiteren Gäste auf dem Album zum Musical ist Lisa Hennigan, seine Landsfrau.

Ja, also die Szenerien und die Gefühlslagen, ich würde sie sagen, die vermitteln sich auf jeden Fall. Mick Flannery mit Lisa Hennigan in diesem Falle in der Rolle der Grace, einer Frau, die sozusagen zwischen zwei Brüdern steht, die Grundkonstellation dieses Musicals The House Must Win. 22 Tracks enthält dieses Album, aufgenommen mit Flannerys Band, manchmal in einer Art Kammermusikkonstellation und manchmal rau auch rumpelig, wie bei Tom Waits zum Beispiel, The Tender.

Mick Flannery und Band. Auch wenn die Texte nachlesbar sind, natürlich die ganze Handlung des Bühnenwerkes, die kann man in dieser Form natürlich nicht ohne weiteres ergründen. Aber den Songs kann man auch ohne direkten Handlungsbezug sehr gut folgen, finde ich. Zumal sie vielfältig und interessant arrangiert sind. Und diverse Gäste ja Akzente setzen. Anais Mitchell von Bonnie Light Horseman aus den USA ist ebenfalls dabei. Hier bei diesem Song singt Yvonne Daly mit Flannery.

Mick Flannery, der Ire, hier mit Yvonne Daly. Seine Tante ist das übrigens, die singt auch sonst häufiger bei ihm in der Band. Sehr schönes Unternehmen, dieses Musical, finde ich. The House Must Win, vorerst eine irische Angelegenheit, zumindest die Musik, die können wir jetzt auch hierzulande hören. Das war der Trail of Songs für heute. Arne Schumacher ist mein Name. Er klingt aus mit einem weiteren irischen Gespann aus Dublin, einem Frauengespann. Limoncello, Laura Quirk, Claire Kinsella. Schönes Motto für die Verständigung, egal in welchen Lebenslagen. Meet me halfway. Limoncello. Tschüss, bis bald.

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3: Die Sendung mit den Neuerscheinungen auf Byte FM. Ich bin Henning Tudor Kaspum und die Neuerscheinungen kommen diese Woche unter anderem von Lea Senior, australische Singer-Songwriterin, die Songs für ihr neues Album geschrieben hat, in einer Strandhütte aus Sandstein am Ende einer roten Schotterstraße. In der Urlaubssaison war es in diesem Küstenort, wo sie war, voller UrlauberInnen. Und im Winter war es verlassen und grau. Alles spiegelt sich auf dem neuen Album. Wir hören den Mother Song.

Wenn der Scirocco weht, das ist der Assistent Tom Hessler von der Band Fotos mit seinem Soloprojekt und dem neuen Album Ultramarin, das dem Credo folgt: There's nothing more 80s than the early 90s, stürzt sich also auf die entspannteste Musik dieser Zeit, der frühen 90er. Die ist die Quelle oder sogar ein ziemliches Füllhorn. Das ist ein seltsames Idyll auf diesem Album, hinter dessen Fassade eben nicht alles eitel Sonnenschein ist. Es wirkt irgendwie so ein bisschen aus dem Lot, was da so passiert im Gebüsch. Mann am Telefon.

Billy Says von Graham Coxon, das man Says auch schön in der Velvet Underground Tradition irgendjemand sagt. J. Neuland auf Byte FM, das Stück ist vom neuen Album des Blur-Musikers Graham Coxon, Castle Park heißt es. Ich bin alles andere als ein Blur-Ultra und mir macht das Album Spaß, muss ich sagen. Neues gibt's auch diese Woche von dem kanadischen Projekt Zoon. Projekt von Daniel Monkmann. Mit so ein bisschen dreckigen Einschlag auf dem neuen Album Happy Thoughts Go.

Boa Viagem, so eröffnet das neue Album Maria von Moisés dos Santos. Brasilianischer Musiker, sehr lebendige, sehr frische Dancefloor-Jazz-Reminiszenzen. Dos Santos wohnt schon länger, seit den frühen 2000ern in London, hat in den vergangenen Jahrzehnten unter anderem im Studio mit Nile Rodgers, Janelle Monáe oder Gregory Porter gearbeitet, ist von Haus aus Bassist, aber hier eben auch Bandleader. Sehr schönes Album geworden, Maria, daraus hören wir den Titeltrack. Aber erstmal Saudade mit Linda Dorn, Theo Croker und Arthur Verugai.

Moisés dos Santos, saudade, oder wie man in Brasilien sagt, saudade, von seinem neuen Album Maria, von dem wir gleich den Titeltrack hören. Das Album ist inspiriert vom Nordosten Brasiliens, da wo es eine ja, sehr lang gewachsene Tradition gibt, beziehungsweise Fusionstraditionen, wo eben afrikanische Stile auf indigene Musik trafen und europäische Traditionen. Maria Moisés dos Santos.

0: Big Frida, New Orleans Bounce Künstlerin, die 2016 diese EP aufgenommen hat mit der schottischen Produzentin Sophie, die 2021 gestorben ist bei einem Unfall. Und jetzt ist diese EP draußen, Released at Last heißt sie passenderweise.
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White Bird. In Klammern Fragile World, und Fragile World ist auch der Titel dieses neuen Albums von The Vales aus Neuseeland, die ja ins Studio gegangen sind mit nur einer ganz vagen Idee von Arrangements und Instrumentierung. Ist ein sehr bedächtiges Art-Pop-Album geworden. Also das hier eben, das war schon eins der Stücke, die ein bisschen mehr knallen. Dollar noch knallt Acid Arab.

Yasmin Al-Sham von Acid Arab, Kollektiv aus Paris, das auf seinem neuen Album wieder mit vielen ProtagonistInnen aus der arabischen Welt zusammenarbeitet, für eine sehr organische Elektronik-Fusion mit arabischen Sounds und Melodieführungen. Hier zum Beispiel Rita Lamamsi und Sofiane Saidi aus Algerien und Marokko. Das neue Album Resonance, Gulu Maraba.

Acid Arab von ihrem neuen Album Resonance. Ihr hört Neuland auf Byte FM, wo wir zurückkehren zu den Gitarren und nochmal nach Neuseeland gehen. Diesmal ein bisschen krachiger mit der Band Office Dog. Die hat gerade ihr Album Prime Corner rausgebracht und wir hören daraus ein Stück darüber, dass man das bekommt, was man wollte oder dass man irgendwo ankommt, was man schon lange in der Distanz gesehen hat. In der Ferne sagt man, go things.

Yamada Hanya, das ist ein neues Stück von Raymond Nakanishi. Nakanishi ist ein japanischer Musiker, Sänger, der sich mit der traditionellen Minyo-Musik beschäftigt, die eben zum Teil Jahrhunderte alt ist, aber immer Alltagsmusik gewesen ist. Und er überführt das eben in einen modernen, coolen Indie-Alltag, möchte ich sagen. Er arbeitet eng zusammen mit dem Duo Suzume no Tales. Hier auch ganz deutlich zu hören bei diesem wunderbaren, vielleicht besten Stück des Albums für mich, Yattokose mit schönen Spaghetti-Western-Vibes. Yattokose.

0: Jatokos, das ist Remon Nakanishi aus seinem neuen Album Till the Ravens Rise at Dawn bzw. Yoake Karaku no Watarumade. Wir hören noch einen Song daraus, der inspiriert ist von brasilianischen Grooves, von nordostbrasilianischen, also sehr spezifisch, sehr tief reingekniet da rein, was er tatsächlich macht, also nicht einfach nur irgendwie diffus brasilianisch. Nikawa Kodaijin.
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Wax Paper von Tierra Whack aus ihrem neuen Mixtape Wax Museum, in dem Fall Whack apostroph S Museum. Schöne Wu-Tang Vibes hier auf dem Track. Ihr hört Neuland auf Byte FM und es gibt auch ein neues Album von Pi Corner Audio, früher auf dem Ghostbox Label. Jetzt bei Sonic Cathedral und ist vielleicht das poppigste Pie Corner Stück hier aus dem neuen Album More Songs About the Sun Cycle. Mit dabei ist Andy Bell von Ride.

Deny von La Sécurité. Ja, und ich dachte, dass das Thema Dance-Punk Revival, Post-Punk Revival für mich doch schon länger durch ist. Aber dieses Album macht Spaß. Es ist vollkommen berechtigt Album der Woche hier bei uns bei Byte FM. Bingo heißt die LP. Ein Stück über Stauumleitung hier einer kanadischen Band Dieter. La Sécurité.

Die Tür aus unserem Album der Woche Bingo von La Sécurité. Das ist eine Band, die klingt nach übersprudelnder Jugendlichkeit. Aber der Titelsong und vielleicht auch der Höhepunkt des Albums, also Bingo, der spielt im Altersheim. Eigentlich so nicht der jugendlichste Ort, aber es geht eben, wie die Sängerin sagt, um das gesellige Beisammensein derjenigen, die noch nicht tot sind. Und also ihr Leben feiern. Bingo, La Sécurité.

Echoes of Sharon von dem Singer-Songwriter Tucker Zimmerman von seinem letzten Album, leider muss man sagen. Dream Me a Dream heißt es, denn Tucker Zimmerman ist Anfang des Jahres bei einem Feuer gestorben im Alter von 84 Jahren tatsächlich. Ihr hört Neuland auf Byte FM. Eine neue EP gibt es auch von dem Rapper Germ. So aus dem Suicide Boys Umfeld. Stay Gold heißt die EP, Stay Gold heißt auch dieses Stück.

Deisha Gira Gira, ein 1970er Stück von Justin Quench aus Brasilien. Und was hat das jetzt hier in Neuland auf Byte FM zu suchen? Es wurde adaptiert, mehr als gecovert, wirklich zu eigen gemacht, von Ezequiel Paillès, französischer Singer-Songwriter, in dem Stück Là où tu veux, Deisha Gira Gira.

Lautüve, der Shajira, Jira, komischerweise nicht Girard. Das ist Ezequiel Paillès aus Frankreich, der gerade sein neues Album Sol rausgebracht hat. Und da ist ziemlich am Anfang das wunderschöne Stück C'est loin drauf. Das hören wir jetzt auch noch hier in Neuland auf Beide Fans. C'est loin.

Gandara, das sind Choco Paco Choco King King. Japanische Band aus Tokio, beschreiben sich selbst als Acid Pop. Benannt haben sie sich nach einem der grundlegenden kubanischen Rhythmen, heißt es im Bandinfo. Ich weiß nicht, ob der Rhythmus. Das wollte ich noch mitnehmen, das Echo hier. Ich weiß nicht, ob der Rhythmus Choco Paco Choco King King heißt oder ob der einfach so klingt, ob das lautmalerisch ist. Inspiriert sind sie auf jeden Fall von Harumi Hosono und seinen tropischen Experimenten in den 70ern und haben jetzt eine neue EP rausgebracht mit Stücken in Dub-Versionen aus unterschiedlichen Phasen der Band, die Originale. Das war vom 2023er Debütalbum. Bisschen neuer ist Kakagoewa. Die ganzen Dubs sind von Harikuyamaku. Choco Paco. Choco Paco.

Spiralen von DJ Kotze schon vor ein paar Wochen rausgekommen, dieser Track. Und nun ist er Titeltrack einer neuen EP, der eigentlich auch nur zwei Stücke sind, zwei sehr lange Stücke. Das war jetzt gerade ein Radio-Edit von Spiralen. Das andere Stück heißt Wo ist Patrick und ist auch wieder ein ziemlich tolles Dancefloor-Stück geworden, nachdem Kotze ja sich auf dem 2025er Album Music Can Hear Us weitgehend zumindest vom Dancefloor erstmal verabschiedet hatte. War trotzdem grandios auf jeden Fall. Aber es ist auch schön, wenn er uns zum Tanzen bringt. Wo ist Patrick?

Wo ist Patrick? Das ist DJ Kotze von seiner neuen EP namens Spiralen. Ihr hört Neuland auf Byte FM, aber viel mehr Platz habe ich auch nicht in dieser Sendung mehr heute. Denn es kommt noch ein Stück von einem Avantgarde-Album. Und sowas ist ja gerne mal ein bisschen länger. Das Album heißt The God's Laugh. Die Künstlerin trägt den Namen Alison Cotton. Ich heiße Henning Tudor Kasbohm. Viel Vergnügen im weiteren Programm hier auf Byte FM. Ist Alison Cotton mit I Am.

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2: Ich bin Katrin Müller. Bei einem Blitzeinschlag während eines Sportfests in Rastatt südlich von Karlsruhe sind 9 Menschen verletzt worden. 6 von ihnen kamen in ein Krankenhaus, wie ein Polizeisprecher sagte. In Lebensgefahr schwebt demnach jedoch niemand. Auch in Münsingen im Kreis Reutlingen gab es einen Blitzeinschlag auf einem Sportplatz. Eine Frau wurde leicht verletzt. Wohngeldempfänger müssen damit rechnen, dass ihnen die Leistung gekürzt wird oder sie bald keine Berechtigung mehr darauf haben. Das kündigte Bundesbauministerin Verena Huberts in der Rheinischen Post an. Die Kürzungen beim Wohngeld würden leider alle bisherigen Empfänger betreffen, sagte Huberts.
3: Ein Drittel der bisherigen Haushalte mit Wohngeld werde rausfallen, sagt Huberts. Als Grund nennt die Bundesbauministerin, der Bund müsse beim Wohngeld 1 Milliarde Euro sparen, eine weitere Milliarde die Länder. Bestehende Bescheide sind nicht betroffen. Die Bewilligungen gelten in der Regel jeweils für 12 Monate. Mit einem neuen Antrag könnte sich die Lage also für die Einzelnen ändern. Dem Statistischen Bundesamt zufolge beziehen vor allem Rentner und Familien Wohngeld. Lea Matschulat, Nachrichtenredaktion.
2: Die USA und der Iran wollen Gespräche über ein Ende des Iran-Kriegs in Gang bringen. Wie mehrere US-Medien berichten, ist der US-Unterhändler Witkoff auf dem Weg in die Schweiz, wo die erste Gesprächsrunde über ein mögliches Atomabkommen stattfinden soll. Die war eigentlich schon gestern angedacht gewesen, fand aber wegen erneuter gegenseitiger Angriffe zwischen der israelischen Armee und der pro-iranischen Hisbollah-Miliz im Libanon dann doch nicht statt. Auch Irans Außenminister Araghchi plane heute in die Schweiz zu reisen, heißt es. Zum Fußball. Die deutsche Mannschaft bestreitet heute ihr 2. Gruppenspiel bei der WM. Gegner in Toronto ist die Elfenbeinküste. Anstoß ist um 22 Uhr unserer Zeit. Und das Ziel der DFB-Auswahl ist natürlich ein klarer Sieg, sagt Bundestrainer Julian Nagelsmann.
4: Ja, Spiel zu gewinnen wäre sehr wichtig und würde uns sehr freuen. Klar, wir gehen auch so ins Spiel, dass wir es gewinnen wollen. Und ob wir jetzt was in der Startelf ändern, das habe ich ja schon oft gesagt, ich will jetzt nicht mal alles verraten. Aber es gibt jetzt keinen offensichtlichen Grund für uns, für mich, das zu tun.
2: Und bei der WM ziehen die USA nach Mexiko als 2. Gastgeber vorzeitig in die K.O.-Runde ein. Die Amerikaner besiegten Australien mit 2:0. Marokko hat 1:0 gegen Schottland gewonnen. Brasilien besiegte Außenseiter Haiti mit 3:0. Und die Türkei hat gegen Paraguay 0:1 verloren und scheidet nach der WM-Vorrunde aus. Zum Wetter, die aktuelle Vorhersage des Deutschen Wetterdienstes. Von Westen und Süden her viel Sonne und meist trocken, von der Landesmitte bis zu den Küsten Schauer und Gewitter. Die ziehen auch zunehmend in den Osten und am späten Nachmittag und Abend in den Westen und Süden. Es bleibt schwülheiß mit Höchstwerten zwischen 30 und 38 Grad. Ähnlich sieht es am Sonntag aus, weiterhin sehr heiß, es bleibt verbreitet sonnig, Schauer und teils kräftige Gewitter dann vor allem im Westen und über der Mitte.
0: Das waren die Nachrichten.
5: Hi, hallo und herzlich willkommen zu einer neuen Ausgabe Ausloten. Das hier ist Jerry Keller. Ich bin live mit Show. Los geht's.

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1: Wenn sie sich küssen, dann lockt sich vorne sein Bürstenschnitt jeden Tag ins Drive-in-Kino am See bis 1 oder 2 Uhr sitzen. Wenn sie einverstanden ist, wird es vielleicht sogar was Festes, alles möglich im Sommer. Here Comes Summer von Jerry Keller aus dem Jahr 1959. Ihr hört Ausloten auf Byte FM, auch hierzulande kommt endlich der Sommer durch. Ich hatte vor kurzem schon einen schönen Vorgeschmack in Portugal, genauer auf dem Primavera Festival in Porto. Viele tolle Bands und KünstlerInnen habe ich dort gesehen, einige davon hören wir heute, zum Beispiel Jelly Haha aus Los Angeles. Jelly und ihre Tänzerinnen gaben ausgefuchste Choreografien auf Trampolinen und spielten mit, ja, so bauklotzartigen Elementen in Primärfarben. Lustige Show, lustige Musik, wir hören sie mit Fun.

Der Sommer ist da, das verkünden die Kings of Dubrock hier in MDMA. Schöner Track, ein wenig älter schon aus dem Jahr 2012. Ihr hört Ausbluten auf Byte FM, das hier sind Tony Rivers and the Castaways, Summer Dreaming. Summer.

Das ist eine der besten Beach Boys-Kopien, die ich kenne. Summer Dreaming von Tony Rivers and the Castaways mit schönem Cocktailparty Bossa Nova zum Ende hin. Aus dem Jahr 1967, da steckten die Beach Boys ihrerseits schon bis zum Hals in der Avantgarde-Musik. 1993 allerdings waren Brian Wilson und Co. noch nicht so experimentell unterwegs. Aus dem Album Surfer Girl hören wir die schöne Ballade Your Summer Dream.

hohe Tenor von Noah Lennox alias Panda Bear wird immer mal wieder mit dem von Brian Wilson verglichen. Slow Motion von ihm haben wir gehört. Dieser Song war Teil seines sehr schönen Sets auf dem diesjährigen Primavera in Porto. Aus Loten Byte FM. Am 10. Juli bringt Panda Bear zusammen mit Sonic Boom ein neues Album heraus. A Question of When wird es heißen. Den Titeltrack haben die beiden vorab ausgekoppelt, allerdings nicht auf Streaming-Plattformen. Zu finden, wir hören Panda und Sonic.

Real Love von Big Thief. Auch sie waren auf dem Primavera Festival in Porto zu sehen. Sie spielten fast parallel zu Panda Bear. Ein paar letzte Songs von ihnen konnte ich aber doch noch mitbekommen. Die hatte ich, ja auf dem Zettel hatte ich sie schon, aber waren mir nicht so nah live, aber mochte ich sie sehr gern. Ihr hört Ausloten auf Byte FM. Ich war vor kurzem in Portugal. Von dort kommt der Fado, ein melancholischer Musikstil, der sich zentral um das Gefühl der Saudade dreht. Ein Begriff, der sich in etwa mit Sehnsucht oder auch Weltschmerz übersetzen lässt. 2024 hat das Londoner Label Death Is Not The End mit Your Kisses Are Like Roses eine schöne Fado-Kompilation mit sehr frühen Aufnahmen aus dem Zeitraum 1914 bis 1936 veröffentlicht. Wir hören daraus Adelina Fernandes mit Miserias, Elend, Jämmerlichkeit in etwa zu Deutsch.

Mijerias von Adelina Fernandes, eine frühe Fadista aus Portugal. Zu hören ist dieser schöne Fado auf der Zusammenstellung Your Kisses Are Like Roses aus dem Jahr 2024. Und daraus hören wir auch noch einmal den quasi titelgebenden Track. Das hier ist Maria do Carmo, Beijos são como as rosas. So ungefähr, Küsse sind wie Rosen.

Musik von Slowdive, der britischen Shoegaze Dream Pop Institution, war das. Auch sie haben ein tolles Set auf dem diesjährigen Primavera in Porto gespielt. Kisses aus 2023 haben wir von ihnen gehört. Aus Lotenbeit FM, hier kommt der Sommer. Am Anfang dieser Ausgabe haben wir Here Comes Summer von Jerry Keller aus dem Jahr 1959 gehört. Bereits im selben Jahr spielten Cliff Richard and the Shadows ein sehr, sehr schönes Cover ein, nicht ganz so überladen. Das hören wir jetzt.

Dare You, The XX aus dem Jahr 2017 war das. Auch das Londoner Trio, das spielte ein sehr schönes Set auf dem Primavera Festival in Porto. Vor genau einer Woche habe ich sie dort gesehen. Und einen Tag später standen die Gorillas auf der gleichen Bühne. Spätestens bei diesem Track gab es dann auch kein Halten mehr. Feel Good Incorporated. Yeah.

schon über 20 Jahre alt, diese Hitsingle, die auch heute noch tadellos funktioniert. Feel Good Incorporated von Gorillaz, dem Projekt von Blur-Sänger Damon Albarn, hier zusammen mit De La Soul. Und das war's auch schon wieder hier mit Ausloten auf Byte FM. Im Anschluss folgt wie immer Silent Fireworks mit Jumoke Ulusanmi. Hört ihr mich am Samstagmorgen, dann ist auch wie immer Klaus 4 mit Karamba an der Reihe. Und wir gehen raus mit einer letzten Künstlerin vom diesjährigen Primavera Festival in Porto, Ethel Kane. Die spielte ein sehr intensives Set im blutroten Licht. Wir hören Golden Age. Ich bin Live Good schon raus. Danke euch fürs Einschalten dranbleiben. Mit dabei sein hat mich gefreut. Auf Wiederhören. Tschüss.

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0: 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Es ist 10 Uhr.
2: Hallo, recht herzlich willkommen zu Caramba bei der FM. Mein Name ist Klaus Vier.

Gamba bei der WM. Ich hoffe, es geht euch gut, zumindest besser als mir vor ziemlich genau einer Woche, als ich kurzfristig die Kramer-Sendung absagen musste und stattdessen die lieben Menschen von Byte FM in aller Eile eine ältere Sendung herausgekramt haben, die hier und da womöglich zu Irritationen geführt haben könnte. Einige Leute glaubten tatsächlich, das sei irgendeine KI-produzierte Geschichte gewesen. Dem ist nicht so. Sorry, dass das vielleicht auch von meiner Seite aus etwas kurzfristig war. Mir ging's einfach nicht gut. Heute geht's mir besser und deshalb freue ich mich, hier wieder 1:1 gewissermaßen am Start sein zu können und die Sendung begonnen zu haben mit der amerikanischen Band Widowspeak und ihrem vor wenigen Tagen erschienenen neuen Album Roses. Das ist ein sehr gut gewählter Titel, denn die Songs haben tatsächlich so eine leicht romantische Anmutung, schön laid back, wie ich überhaupt denke. Go Slow ist bei den aktuellen Wetterverhältnissen vielleicht das Beste, was man tun kann. Und aus Roses habe ich einen Titel gespielt, The Hook, nämlich den Opener des Ganzen, der so verführerisch in Richtung eines Titels aus Back in the Days schielt, dass ich den dann auch prompt hier gerade nochmal gerne spielen wollte. Die Jesus and Mary Chain, nämlich mit Sometimes, Always und der zauberhaften Stimme von Hope Sandoval oder auch Messy Star.

Karma. Bei der FM. Es gibt nicht die geringste Notwendigkeit für Greg Gonzalez und seine Cigarettes After Sex, die wir gerade gehört haben. Den Style, den Sound, der sich immer ausnimmt, als sei er so ganz sacht wie in die Nacht geritzt, in irgendeiner Art und Weise schwerwiegend zu ändern. Das führt natürlich zu einem extremst hohen Wiedererkennungswert. Fast könnte ich mir sparen, darauf hinzuweisen, dass wir eben die Cigarettes After Sex gehört haben. Twistled ist ein brandneuer Song, den die offiziell dreiköpfige Band mit Sitz in New York soeben veröffentlicht hat. Erstaunlich. Man hat das Gefühl, die gibt's schon eine blanke Ewigkeit. Die Booker Shade, deutsches Electronic House Duo, immer noch zu echten Großtaten fähig ist. Hier remixen sie den niederländischen Produzenten Helsloot. Toll. Till heißt I Was There. Helsloot und Beacon im Booker Shade Remix.

Das deutsche Duo Booker Shade, Walter Merziger und Arno Kammermeier, um die beiden tatsächlich auch mal wieder namentlich zu erwähnen, remixt hier einen Titel von Helsloot und Beacon. Der erstere, der Niederländer Helsloot, hat vor gar nicht so langer Zeit, vor 2-3 Jahren nämlich, einen wirklich weit zurückliegenden Hit von Polarkreis 18, Allein, in ein zauberhaftes Hausgewand verwandelt und auch mit diesem Track zahlreiche Clubs hierzulande bereichert.

Der Mann ist gut. Kommt aus Frankreich, Fakir wird im Herbst ein ganzes Album veröffentlichen. Blue, I'm Happy Now ist ein Titel, der vorab ausgekoppelt worden ist und so im Grunde seine ganzen Qualitäten versammelt. Schöne atmosphärische Sounds, gute Beats, mal auch Breakbeats, hausige Geschichten und in Teilen zumindest hier was zu hören, auch sehr schöne Vocal Hooks, Fakir. Aus Hamburg kommt eine Band namens Agassi, die in der letzten Woche mit Arcade Melodies ihr neues Album veröffentlicht hat, das ich persönlich stilistisch jetzt überhaupt nicht in einen griffigen Satz packen könnte, zu disparat. Verschieden sind die Tracks geraten zwischen packend Garage-Punk-artiger Energie auf der einen Seite und auf der anderen Seite durchaus ins sanft Singer-Songwriter gehende Tracks, ist da einiges versammelt. Ben Gallias, der Kopf von Agassi, ist vor rund 25 Jahren von Coventry meines Wissens aus England nach Deutschland gekommen, aber nicht etwa aus musikalischen Absichten, Ambitionen heraus, sondern er war Fußballspieler und hatte Verträge so um die Jahrtausendwende etwa bei Rot-Weiß Essen und Dynamo Dresden. Hat sich da aber nicht so richtig wohlgefühlt, sich wohl auch nicht nachhaltig durchsetzen können. Und dann so nach und nach in der trainingsfreien Zeit, wie er selber in einigen Interviews beschrieben hat, so angefangen Gitarre zu spielen, sich das selber beizubringen, bis er für sich entdeckt hat, Musik ist es eigentlich und eben nicht Fußball. Arcade Melodies ist jetzt das neue Agassi-Album, auf dem wir auch einen, wenn man so will, guten alten Bekannten treffen. Sein Name ist Frank Spilker.

Wir sind hier bei Krambach bei FM. Agassi haben wir eben gehört. Arcade Melodies, das Album Keine Energie geht verloren, der Titel. Mit seinem Namen hatte ich genannt, Frank Spielka, die allermeisten von euch werden ihn kennen. Unter anderem als Kopf der Band Die Sterne. Ja, kommt hier Musik? Ja, die kommt. Ich versuche gerade mal, so zwei Sachen hier in einer Linie zu spielen, die man mit Fug und Recht so ein bisschen auch in den Bereich experimenteller Popmusik oder im Bereich experimenteller Popmusik verorten kann. Gerade haben wir das Londoner Trio App gehört, schreibt sich mit 3B, das in der Lage ist, so vertrackte Clubbeats mit einer Form von Progressive Rock oder auch Pop zu verbinden.

Der Song, gerade gehört, kommt auf leisen Sohlen und verabschiedet sich auch genauso, um sich im Verlauf auf, wie ich finde, wunderbare Art und Weise gewissermaßen aufzutürmen. Er kommt von dem Trio, junges Trio Pain Gain, heißt Price Fighter und ist so für meine ganz persönlichen Begriffe eine sehr eigene, steht für eine sehr eigene Art und Weise so im Bereich Shoegazer Musik doch so neue Akzente zu setzen. Die Band ist mir jetzt mehrfach aufgefallen, obwohl es noch gar kein Album von den dreien gibt. Pain Gain. Wir sind hier bei Karamba auf BDFM. Hier kommt Because of Art mit einem Titel, dessen Original bereits locker 2-3 Jahre zurückliegt, Circle of Light, hier im Dozem Remix.

Karambabad FM eher rudimentär tauchen hier die Vocals auf im Original noch in voller Blüte zu hören von Anthony Schmierek.

Wir haben Anthony Schmierek, den ich eben bereits erwähnte, hier mit einem eigenen Song gehört, The Heron. Erscheint im August auch auf seinem dann kommenden Debüt-Soloalbum, Decoding Birdsong, wird das heißen. Vorab gibt es diesen Titel bereits. Der Anthony kommt aus Manchester, ist Spoken Word-Künstler, war in seinem früheren Leben Lehrer, Englischlehrer, hat aber eine so einprägsame Stimme. Ich muss wirklich gestehen, mehrere Leute aus völlig unterschiedlichen Zusammenhängen haben mich schon auf ihn angesprochen, weil sie seine Stimme so berührend finden. Er war ja auch auf diversen Festivals hier in Deutschland schon zu sehen und zu hören. Mayfield Derby oder auch CO Pop in Cologne zuletzt. Anthony Schmierek, gerade gehört.

Wir sind hier bei Karrenbauer auf FM. Ich erlaube mir einfach mal darauf hinzuweisen, dass am 11. Juli im Wuppertaler Club Open Ground zwei handfeste, kann man vielleicht wirklich so sagen, Titanen der Drum and Bass Musik aufeinandertreffen. Goldie auf der einen Seite, berühmt und bekannt geworden, nicht nur durch eigene Werke, sondern auch durch das von ihm bis heute geführte Label Metalheads. Und auf der anderen Seite wird auch Doc Scott, eine weitere Legende, mit am Start sein, der neben eigenen Sachen auch für das hochkarätige Drum and Bass Label 31 Records steht, auf dem der Sheffield Producer Wax, den wir hier im Hintergrund hören, gerade seine Magnetize betitelte EP veröffentlicht hat. Zudem hat Wax in der Vergangenheit auch bereits auf Metalheads veröffentlicht. Goldie und Doc Scott, 11. Juli.

verrückte Band, die mit jedem ihrer Alben, es sind inzwischen 11 an der Zahl, in der Lage ist, irgendwie doch neue Fragezeichen aufzuwerfen. Auf dem neuen Album Terrestrials begegnen mir teilweise Titel, die mich sogar an die uralten Zeiten rund um Genesis erinnern, so Progressive Rock, aber dann auch wieder post-punkig angehauchte Geschichten. Das ist wirklich eine irre Band, fünfköpfige Band, Pond, die auch gerne natürlich in Zusammenhang mit Tame Impala erwähnt wird. Es gibt da bestimmte, bezüglich der Live-Auftritte meines Wissens, so bestimmte Zusammenhänge, dass Pond Musiker in der Vergangenheit mit Kevin Parker gespielt haben. Ganz genau kriege ich es im Moment hier nicht auf die Kette. Und will hier einen Mann mal ins Spiel bringen. Nick Cave, der derzeit so eine Art Sommertournee durch Europa absolviert und vor wenigen Tagen in Ostfriesland gastierte mit den Bad Seeds in Lingen auf dem Parkplatz der Emsland Arena. Das klingt vielleicht, wenn man das jetzt so sagt, fürchterlich. Und manche Leute werden sich überdies fragen, wie kommt denn der Mann überhaupt nach Lingen? Die Antwort ist relativ einfach. Die Menschen hinter der Emsland Arena haben eine ziemlich gute Vernetzung, die reicht teilweise bis hin zu dem heute ja nicht mehr existierenden Musikmagazin Intro. Und die vielen Kontakte, die damals geknüpft wurden, haben natürlich geholfen, in der jüngeren Vergangenheit auch neben den Cave zum Beispiel Leute wie Bob Dylan sogar nach Lingen zu holen. Es war ein überragender Abend. Der Parkplatz klingt auch so schnöde, wunderschön hergerichtet mit einer ganzen Reihe von Ständen, die gut platziert waren. Unfassbar viele zugewandte Leute, strahlender Sonnenschein. Ein super schöner Abend. Deshalb würde ich an dieser Stelle gerne Nick Cave natürlich spielen, mich zuvor aber bedanken bei euch für eure Aufmerksamkeit, euch alles Liebe und Gute wünschen. Mein Name ist Klaus Vier und ich freue mich natürlich, wenn wir uns bei nächster Gelegenheit hier in diesem kleinen, in dieser kleinen Show werden wieder hören können.

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2: Und damit ist es Zeit für Sounds Outer Range mit Norman Müller. Heute eine Wiederholung der Ausgabe vom 26.04.2023 mit dem Titel Japanese Late 80s Funk. Mein Name ist Quirin Felix Ebnet und jetzt übergebe ich an Norman Müller mit Sounds Outer Range.
3: Hallo und willkommen zu einer neuen Ausgabe von Sounds Outer Range. Ich bin Norman Müller und heute geht's mal wieder auf eine musikalische Reise ins Japan der späten 80er Jahre. Eine Stunde japanischer Late 80s Funk erwartet euch. Und den Anfang macht eine Sängerin namens Nadja mit dem Stück Whack Whack aus dem Jahr 1989.

Ein fantastisches Stück von Nadja zum Einstieg in diese Sendung. Das Album Tsukihi Hoshi von Nadja ist 1989 erstmals erschienen. Damals offenbar nur als Promo-CD, mittlerweile etwas einfacher zu bekommen, dank einer Wiederveröffentlichung auf Vinyl vor 3 Jahren auf dem Label Studio Mule. Es ist auf jeden Fall ein sehr tolles Album, das zum Teil von Yasuaki Shimizu produziert wurde. Beim eben gehörten Stück Wack Wack hat er auch mitgewirkt. Der nächste Track ist ebenfalls aus dem Jahr 1989 und dass ich das jetzt spiele, hat leider einen traurigen Anlass. Vor etwa einem Monat ist der japanische Musiker, Komponist und Produzent Ryuichi Sakamoto gestorben, einer der einflussreichsten und wichtigsten Musiker, die das Land jemals hervorgebracht hat, würde ich sagen. Gründungsmitglied vom Yellow Magic Orchestra, Elektropionier, Avantgarde-Musiker, Komponist von weltberühmten Soundtracks. Die Liste seiner Errungenschaften ist sehr lang und würde diese Sendung sprengen. Ich verrate euch gleich, wo ihr im Byte FM Archiv weiter recherchieren könnt. Erst einmal gibt's jetzt das Eröffnungsstück von Sakamotos 1989er Album Beauty. Der Titel lautet Calling from Tokyo.

Ryuichi Sakamoto ist das mit Calling from Tokyo. Wer tiefer einsteigen möchte in das Werk des kürzlich verstorbenen Musikers, kann das im Byte FM Archiv tun. Es gibt zum Beispiel eine Ausgabe von Sounds Out of Range mit Musik von ihm und aus dem Umfeld seiner Band Yellow Magic Orchestra. Die lief am 16. Mai 2018. Auch Christa Häbling hat sich in ihrer Sendung Wellenlänge mit dem Yellow Magic Orchestra beschäftigt am 14. September 2020 und am 17.01.2012 gab es eine Sonderausgabe von Christian Tjabens School of Rock zu Ryuichi Sakamotos Solowerken. Archivzugriff gibt's für Mitglieder des Fördervereins Freunde von Byte FM. Wenn ihr da noch nicht dazu gehört, denkt doch mal drüber nach, unabhängigen Musikjournalismus zu unterstützen. Jetzt wird's etwas beschwingter mit einem instrumentalen Stück namens Magnetic Vibration von der japanischen Jazz-Fusion-Band Cassiopeia.

1987 ist dieses Stück erschienen auf dem Album Platinum von Cassiopeia. Magnetic Vibration heißt es. Weiter geht's mit der Band Komi Komi Club, die wie Cassiopeia übrigens immer noch aktiv ist. Eine Band, bei der die Bühnenshow mindestens so wichtig ist wie die Musik. Die lehnt sich oft an Soul und Funk an, verweist aber auch immer mal wieder auf ältere japanische Musiktraditionen. Wir hören ein Stück, das mich ein bisschen an den P-Funk von Parliament Funkadelic erinnert. Funk Fujiyama lautet der Titel. Und direkt danach gibt's ein Stück von der Band Rebecca namens Boss is Always Bossing. Zunächst aber Komi Komi Club.

Ihr hört Sounds of the Range auf Byte FM. Heute mit japanischem Funk, zum allergrößten Teil aus der zweiten Hälfte der 80er Jahre. Das eben gehörte Stück von der Band Rebecca ist 1986 erschienen, auf dem Höhepunkt des Erfolges der Band. Das Vorgängeralbum hatte sich über 1 Million Mal verkauft und war damals das erfolgreichste Album einer japanischen Rockband überhaupt. Und Rebecca war in erster Linie eine Rockband, beziehungsweise ist, denn die Band ist ebenfalls heute noch im Einsatz. Was die nächste Interpretin heute macht, weiß ich nicht. Maiko Konishi hat, soweit ich weiß, auch nur eine einzige Single veröffentlicht. Das Stück Mr. Juggler war der Theme-Song zu einem japanischen Actionfilm im Jahr 1988. Die dazugehörige Single ist damals nur im Mini-CD-Format erschienen und heute entsprechend schwer zu bekommen.

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1: Mr. Juggler, das war die einzige musikalische Hinterlassenschaft von Maiko Konishi, mal abgesehen von der eher nicht so spannenden Ballade auf der B-Seite dieser Single. Die nächste Künstlerin hat immerhin zwei Alben gemacht, beide noch als Teenagerin. Natsuki Ozawa war in erster Linie Schauspielerin, hat in den 80ern und 90ern in ein paar TV-Serien und Filmen mitgewirkt und dann im Jahr 2004 nochmal für Aufsehen gesorgt, weil sie da anfing, für ein paar Jahre als Pornodarstellerin zu arbeiten. Was sie heute macht, weiß ich nicht. Für diese Sendung ist auch nur wichtig, dass sie einen echten City-Pop-Boogie-Funk-Knaller abgeliefert hat, mit nur 16 Jahren wohlgemerkt. Hier ist das Stück Herself von Natsuki Ozawa.

Musik aus dem Jahr 1988 von Natsuki Ozawa. Wer diese Sendung schon etwas länger kennt, der weiß, dass dies nicht die erste Japan-Funk-Sonderausgabe ist. Es dürften mittlerweile über 10 Ausgaben sein, würde ich sagen. Die letzte lief im Dezember letzten Jahres und da habe ich einen Song von Toshinobu Kubotas 89er Album Such a Funky Thing gespielt. Heute mache ich das nochmal, weil das Album für mich eine der besten Japan-Funk-Langspielplatten aus den späten 80ern ist und daher halt sehr gut in die heutige Sendung passt. Wir hören aber nicht nochmal denselben Song wie damals, den könnt ihr später im Byte-FM-Archiv nachhören, wenn ihr Lust habt. Heute hören wir den Titelsong des Albums. Hier ist Toshinobu Kubota mit Such a Funky Thing.

Such a Funky Thing, ein Track mit New Jack Swing-Einschlag vom gleichnamigen Album von Toshinobu Kubota. Der nächste Künstler heißt Minoru Fushimi. Der war ebenfalls schon mal hier zu hören bei einer Japan-Funk-Sonderausgabe. Das ist aber schon ein paar Jahre her. Mittlerweile wurde sein fast komplett im Alleingang produziertes und damals in Eigenregie veröffentlichtes Werk nach und nach wiederveröffentlicht. Einerseits auf Vinyl, auf kleineren Speziallabels. Andererseits kann man die Musik auch bei Minoru Fushimi selber via Bandcamp kaufen und ihn so direkt unterstützen. Das Stück Maseku Bushi ist 1987 auf dem zweiten Soloalbum Kenka Oyaji erschienen, für das er sich erstmals in Hudu Fushimi umbenannt hat.

Ihr hört Sounds Out of Range auf Byte FM heute mit einer Sonderausgabe zu japanischem Funk, größtenteils aus den späten 80er Jahren. Das eben gehörte Stück war eine von zwei Ausnahmen. Das Album Bassquake von Yoshihiro Naruse ist schon 1983 erschienen, aber ich finde, es klingt sogar heute noch so futuristisch, dass die paar Jahre nichts weiter ausmachen. Und wir hören jetzt direkt die zweite Ausnahme, die ist sogar schon 1982 erschienen, aber auch das Stück Giant Steps der Band Interior ist so aus der Zeit gefallen, dass es im Rahmen dieser Playliste nicht weiter ausmacht. Auffällt. Das Album wurde auch produziert von einem Spezialisten für futuristische Sounds, von Haruomi Hosono, ebenfalls Gründungsmitglied beim vorhin schon erwähnten Yellow Magic Orchestra, der Band, die auch Ryuichi Sakamoto berühmt gemacht hat.

das war's schon fast wieder für heute mit Sounds Out of Range. Der letzte Track für heute kommt von dem japanischen Fusion-Musiker, Keyboarder und Synthesizer-Pionier Jun Fukamachi. Der hat in seinem Stück Urban Square keine große Bedeutung beigemessen. Es war eine Auftragsarbeit für eine Modenschau Mitte der 80er Jahre. Mittlerweile gehört das dazugehörige Album Nicole, das der Musiker in nur 3 Studiotagen im Alleingang aufgenommen hat, als eines der Meisterwerke von Jun Fukamachi. Wir hören davon den Song Urban Square und danach geht's im Byte FM Programm weiter mit den Hidden Tracks. In 14 Tagen bin ich wieder mit Sounds Out of Range auf Sendung. Bis dahin sage ich Tschüss, mein Name ist Norman Müller. Bis dann.

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0: 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Es ist 12 Uhr.
1: Hallo ihr Lieben, ihr hört das Städel Mixtape. Mein Name ist Liz Remter, los geht's.

Quickly, Quickly mit From the Morning. Jeden Morgen beginnt unser Tag meist ähnlich. Aufstehen, ins Bad gehen, Licht an, Blick in den Spiegel. Sitzen die Haare? Wie sieht die Haut aus? Duschen, noch schnell eine Gesichtscreme auftragen und dann raus in den Tag. Was früher ein stiller Moment im Badezimmer war, ist heute oft auch öffentlich. In sogenannten Get Ready With Me Videos schauen Millionen Menschen dabei zu, wie andere sich schminken, anziehen und Schritt für Schritt ihr Bild von sich selbst herstellen. Genau so ein Moment zeigt auch unser Gemälde in diesem Monat. Russisches Mädchen mit Puderdose von Lotte Laserstein, gemalt 1928. Eine junge Frau schaut in den kleinen Spiegel ihrer Puderdose. Sie prüft sich, aber nicht nur ihr Make-up. Es geht auch darum, wer will ich sein? Wie will ich gesehen werden? Was diese Puderdose mit den 1920er Jahren zu tun hat, warum kurze Haare damals ein Statement waren und was Lotte Laserstein selbst mit diesem neuen Frauenbild verbindet, darum geht es heute in diesem Städel Mixtape.

In dem Song Magic's in the Makeup erzählt No Doubt-Sängerin Gwen Stefani davon, dass Make-up nie nur Oberfläche ist. Es hat auch immer mit Verwandlung, Wirkung und Selbstbild zu tun. Make-up kann schützen, stärken, verstecken oder aber auch sichtbar machen. Genau in dieser Ambivalenz liegt seine Spannung. Und genau dort befinden wir uns auch, wenn wir Lotte Laserstein's Russisches Mädchen mit Puderdose betrachten.

Eine junge Frau mit modischem Bubikopf, sorgfältig gezupften Augenbrauen und rot geschminkten Lippen betrachtet sich im kleinen Spiegel ihrer Puderdose. Sie trägt eine stilvolle Schleifenbluse. Das kräftige Rot kontrastiert wirkungsvoll mit der hellen Haut und dem dunklen Haar der jungen Frau. Die Puderdose hält sie in der linken Hand. In der rechten umfasst sie eine flauschige Puderquaste. Ihre braunen Augen blicken prüfend und konzentriert, als würde sie jedes Detail ihres Erscheinungsbildes ganz genau kontrollieren. Obwohl sie dem Betrachter frontal zugewandt ist, gilt ihre Aufmerksamkeit ganz ihrem eigenen Spiegelbild. Umso eindringlicher wirkt der große Wandspiegel hinter ihr. Dort wird ihr Profil sichtbar und wir sehen die junge Frau aus einer zweiten, seitlichen Perspektive. Wir sehen sie, doch sie sieht nur sich selbst.

Vokalist von Sergei Rachmaninow. Der russische Komponist gilt als einer der bedeutendsten Komponisten des 20. Jahrhunderts und als einer der letzten großen Vertreter der Romantik in der russischen Musik. Auch die Malerin Lotte Laserstein und die junge Frau auf ihrem Bild könnten seine Musik gekannt oder sogar gehört haben.

Lotte Laserstein wurde 1898 in Ostpreußen geboren. Ihr künstlerisches Talent zeigte sich schon früh. Schon als Kind bekam sie privaten Zeichenunterricht in der Malschule ihrer Tante. 1912 zog Laserstein mit ihrer Familie nach Berlin. Dort studierte sie an der Akademischen Hochschule für Bildende Künste und gehörte ab 1921 zu den ersten Frauen, die dort offiziell zugelassen wurden. Für Künstlerinnen war das ein wichtiger Schritt. Ein Studium bedeutete Anerkennung, Professionalität und die Chance, sich in einer männlich dominierten Kunstwelt zu behaupten. In den folgenden Jahren stellte Laserstein aus, nahm an Wettbewerben teil und machte sich zunehmend einen Namen. 1928 entstand unser Gemälde, russisches Mädchen mit Puderdose. Auch dieses Bild wurde für einen Wettbewerb gemalt. Und um einen solchen geht es auch in diesem Song von den Flaming Lips.

0: In Race for the Prize erzählen The Flaming Lips von einem Wettbewerb zwischen Wissenschaftlern, von Ehrgeiz, Einsatz und dem Wunsch, etwas Bedeutendes zu schaffen. Auch am Anfang unseres Bildes von Lotte Laserstein steht ein Wettbewerb. Ausgeschrieben wurde er von der Kosmetikfirma Elida. Gesucht wurde das schönste deutsche Frauenporträt. Lotte Laserstein antwortete darauf mit dem Bild einer modernen Frau der 1920er Jahre. In einem stillen Moment prüft sie ihr Spiegelbild, pudert sich selbstbestimmt ab und ist dabei ganz bei sich. Gesichtspuder hat dabei eine lange Geschichte, die bis in die Antike zurückreicht. Im frühen 20. Jahrhundert wurde er noch einmal besonders populär, durch Film, Werbung und Mode. Und bis heute steckt im Pudern auch ab und zu ein kleines Spiel mit Bedeutung. Sich die Nase pudern heißt nicht immer nur Puder aufzutragen, manchmal ist es auch eine höfliche Formel, um kurz den Raum oder den Tisch zu verlassen. Solche Wortspiele aus dem Kosmetikbereich gibt es auch in der Musik. Zum Beispiel in Powder Your Face with Sunshine. Hier in der Version von Doris Day.
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Doris Day hier bei Byte FM. Der Song Powder Your Face with Sunshine spielt mit der Sprache der Kosmetik, meint aber eigentlich eine innere Verwandlung. Statt Puder soll man sich Sonnenschein ins Gesicht legen. Also Wärme, Optimismus und Freundlichkeit. Und wenn man in die Geschichte des Gesichtspuders schaut, wäre das vielleicht keine schlechte Idee gewesen. Denn Puder hat eine lange und nicht immer harmlose Vergangenheit. Schon in der Antike wurde die Haut mit Pulvern aufgehellt oder geglättet. In Europa galt ein heller, makelloser Teint lange Zeit als Zeichen von Stand und Zugehörigkeit. Besonders im Adel war stark gepuderte Haut verbreitet, oft mit gesundheitlichen Folgen. Denn manche Produkte enthielten giftige Stoffe, wie zum Beispiel Blei. Nach der Französischen Revolution verlor dieses Schönheitsideal an Bedeutung. In den 1920er Jahren bekam Puder dann eine neue, moderne Rolle. Durch Film, Werbung und Modezeitschriften wurde Schminke alltäglicher. Die Puderdose passte in die Handtasche der Großstädterin und stand für Selbstbewusstsein, Mobilität und Kontrolle.

0: In Modern Woman singt Billy Joel über eine moderne Frau. Aus der Sicht eines Mannes, der damit erst einmal überfordert ist. Sie ist selbstbewusst, stilvoll, gebildet und unabhängig. Make-up steht hier nicht nur für die Schönheit, sondern auch für Kontrolle. Diese Frau entscheidet selbst, wie sie auftritt. Was Billy Joel Mitte der 80er Jahre beschreibt, war schon 60 Jahre früher aktuell. Auch das Bild von Lotte Laserstein, russisches Mädchen mit Puderdose, verkörpert eine moderne Frau der 1920er Jahre. Der Bubikopf, der Griff zur Puderdose, der prüfende Blick in den Spiegel. All das erzählt von einem neuen, emanzipierten Selbstverständnis. Noch im Kaiserreich war die Lebensrealität von Frauen durch traditionelle Geschlechterrollen stark eingeschränkt und weitgehend auf Ehe, Haushalt und Mutterschaft beschränkt. In der Weimarer Republik veränderte sich das. Frauen erkämpften sich neue Rechte und Freiheiten, indem sie zum Beispiel neue Berufe ausüben konnten. Besonders sichtbar geworden ist dieser Wandel in der Großstadt. Eine der bekanntesten Stimmen dieser Zeit war Claire Waldoff. In Raus mit den Männern aus dem Reichstag machte sie 1926 aus dem neuen weiblichen Selbstbewusstsein eine freche Kampfansage. Männer raus, Frauen rein. Doch unter dem Witz lag ein ernster Kern. Frauen durften in Deutschland erst seit 1918 wählen, waren politisch aber weiter deutlich unterrepräsentiert. 1926 hatten sie nur 33 von 493 Sitzen im Reichstag.
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Raus mit den Männern aus dem Reichstag von Claire Waldoff. Sie war keine elegante Salondame, sondern eine Großstadtstimme mit Reibeisenklang. In Berlin der 1920er Jahre wurde sie zur Kabarett-Ikone. Mit kurzen Haaren, Männerkleidung, Berliner Schnauze und politischem Witz passte sie perfekt zum Bild der neuen Frau. Auch Werbung, Kosmetikindustrie und Zeitschriften griffen dieses Bild auf und verbreiteten es weiter. Die moderne Frau wurde zur Projektionsfläche. Sie wurde bewundert, vermarktet und bestaunt, aber auch kritisch beobachtet. Genau in diesem Spannungsfeld steht Lotte Laserstein's Gemälde. Das russische Mädchen ist ganz mit sich selbst beschäftigt. Mit zwei Spiegeln prüft sie ihre Kurzhaarfrisur von allen Seiten. Der Bubikopf war praktisch und pflegeleicht, stand aber auch für Unabhängigkeit und einen aktiven Lebensstil. Gerade deshalb war er vielen ein Dorn im Auge. Der Bubikopf war nicht nur Mode, sondern Zeichen eines neuen Selbstbewusstseins. Genau diese Frisur trägt auch Laserstein's junge Frau. Ebenso wie die Musikerin Jelly Haha.

Normalize von Jelly Haha hier im Städel Mixtape bei Byte FM. Die Musikerin trägt auf dem Cover ihres Albums Switcheroo einen Bubikopf. Heute würden wir wahrscheinlich einfach Bob dazu sagen. Lässt sich in unserer Zeit jemand einen Bob schneiden, dann ist das vielleicht eine Typveränderung. In den 1920er Jahren aber war der Bubikopf viel mehr als nur Mode. Er war ein sichtbares Zeichen für ein neues Lebensgefühl. Wer sich die Haare kurz schneiden ließ, verabschiedete sich auch von einem alten Bild von Weiblichkeit. Der neue Haarschnitt stand für die fortschrittliche, freiheitsliebende und selbstbestimmte Frau. Bekannt wurde dieser Stil durch prominente Frauen. Schauspielerinnen wie Asta Nielsen, Modeschöpferinnen wie Coco Chanel oder Künstlerinnen wie Lotte Laserstein. Gleichzeitig blieb der Bubikopf umstritten. Oft wurde er mit Hemden, weiten Hosen und dem sogenannten Garçon-Stil kombiniert. Also mit Kleidung, die eher männlich gelesen wurde. Für konservative Kreise wirkte das provokant oder unweiblich. Eigentlich ging es also nicht nur um Haare, sondern um die Frage dahinter. Wie modern, frei und unabhängig durfte eine Frau sein? Besonders sichtbar wurde dieses neue Frauenbild in der Berliner Großstadtkultur. In Film, Revue und Kabarett. Eine der berühmtesten Figuren dafür war Marlene Dietrich. 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
1: Marlene Dietrich mit dem Lied Lola aus dem Film Der blaue Engel. Ein deutscher Filmklassiker aus dem Jahr 1930. Im Mittelpunkt steht ein strenger Lehrer, der seine Schüler im Varieté-Lokal Der blaue Engel erwischt. Dort begegnet er der Sängerin Lola, verliebt sich in sie und verliert nach und nach die Kontrolle über sein Leben. Der Film führt mitten hinein in die Welt von Bühne, Revue und Varieté. Genau dort wurde die moderne Großstadtkultur der 1920er Jahre besonders sichtbar. Revuen gehörten in Berlin zu den beliebtesten Formen der Unterhaltung. Mit Tanz, Musik, Gesang, Komik und aufwendigen Bühnenshows. Besonders die Revue-Girls wurden zu Symbolfiguren dieser Kultur. Sie galten als modern, selbstbewusst und unabhängig. Marlene Dietrich verkörperte als Lola genau diesen Typ. Faszinierend, kühl, provokant und frei. Ihre Figur steht für eine Weiblichkeit, die nicht mehr still im Hintergrund bleibt, sondern die Bühne beherrscht. Gegen Ende der 1920er Jahre geriet dieses moderne Frauenbild zunehmend unter Druck. Mit der Weltwirtschaftskrise und dem Ende der Weimarer Republik wuchs der Wunsch nach einer Rückkehr zu vermeintlich traditionellen Werten. Die moderne Unterhaltungskultur stand für neues Lebensgefühl, neue Mode, amerikanische Einflüsse und veränderte Geschlechterrollen. Konservative Kreise sahen darin kulturellen Verfall. Auch die Emanzipation der Frau wurde kritisch beäugt und oft als Vermännlichung abgewertet. Genau mit diesem Vorwurf spielt auch Rina Sawayama in ihrem Song Comme des Garçons, Like the Boys.

Rina Sawayama singt im Song Comme des Garçons Like the Boys über Selbstbewusstsein und über die Frage, wem es zugestanden wird. Oft gilt als Auftreten einer Frau erst dann als stark, wenn es einem männlichen Klischee entspricht. Laut sein, Raum einnehmen, sich nicht entschuldigen, keine Unsicherheit zeigen. Wenn Frauen genau das tun, wird es schnell abgewertet. Dann heißt es nicht selbstbewusst, sondern schwierig, arrogant oder zu viel. Auch die Malerin Lotte Laserstein war in einer Kunstwelt unterwegs, die stark von Männern geprägt war. Ihren Platz in der Öffentlichkeit hat sie sich bewusst erarbeitet und machte sich in der Weimarer Republik einen Namen als Künstlerin. Ihre Werke waren in Ausstellungen zu sehen und wurden in Zeitschriften abgebildet. Als unser Gemälde entstanden ist, 1928, war sie seit etwa einem Jahr als freischaffende Künstlerin tätig. Für eine Frau dieser Zeit war das alles andere als selbstverständlich. Eine künstlerische Laufbahn lag Frauen in den 1920er und 30er Jahren nicht einfach offen vor den Füßen. Man hat ihnen damals große künstlerische und intellektuelle Fähigkeiten oft abgesprochen und damit auf vermeintlich typische Rollenbilder reduziert. Um dieses Schubladendenken dreht sich auch dieser Song von The Slits, Typical Girls.

The Slits spielen in Typical Girls mit Vorurteilen, die Frauen bis heute entgegengebracht werden. Sie seien nicht kreativ, könnten nicht schaffen, sich nicht entscheiden oder nicht klar denken. Mal gelten sie als unberechenbar, um im nächsten Moment wieder als völlig berechenbar. Auch die Malerin Lotte Laserstein kannte solche Vorurteile aus der männerdominierten Kunstwelt. Lange hielt sich die Vorstellung, Frauen würden nur dilettantisch arbeiten. Laserstein zeigte das Gegenteil. Mit ihren sorgfältig aufgebauten und technisch präzisen Bildern machte sie sichtbar, dass hier eine professionell ausgebildete Künstlerin arbeitet. Ihre Karriere baute sie gezielt auf. Durch Ausstellungen, Künstlerinnenvereine, Zeitschriften und Wettbewerbe. Auch unser Bild entstand für einen Wettbewerb, bei dem das schönste deutsche Frauenporträt gesucht wurde. Lasersteins Beitrag hob sich ab. Sie zeigte keine passive Schönheit, sondern eine moderne Frau in selbstbestimmter Nahansicht, fast wie auf einem Werbeplakat. Das Gemälde kam in die Endauswahl, wurde in einer Wanderausstellung gezeigt und in der Presse positiv besprochen. Der Wettbewerb war also Teil einer klugen Strategie. Laserstein platzierte ihre Kunst dort, wo sie gesehen wurde. Doch dieser erfolgreiche Karrierestart wurde durch die Machtübernahme der Nationalsozialisten abrupt unterbrochen. Ähnlich erging es auch dem österreichischen Komponisten Hans Holewa.

Der österreichische Komponist Hans Holewar mit Kammermusik Nummer 2 für Cello und Klavier. Holewar verließ Wien nicht, weil er wollte, sondern weil er dort nicht mehr arbeiten konnte. 1905 in eine jüdische Familie geboren, war er lange Teil der sozialdemokratischen Kulturbewegung. Als Chorleiter, Klavierlehrer und Kapellmeister. Als die Sozialdemokratische Partei 1934 verboten wurde, brach ihm diese Welt weg. 1937 ging er nach Schweden. Im selben Jahr, im Dezember 1937, verließ auch die Malerin Lotte Laserstein Berlin. Nur wenige Jahre zuvor hatte sie zu den aufstrebenden Künstlerinnen der Stadt gehört. Doch nach der Machtübernahme der Nationalsozialisten wurde ihr der Beruf Schritt für Schritt genommen. Obwohl sie christlich getauft war, galt sie wegen ihrer jüdischen Herkunft als Jüdin. Sie musste ihre private Malschule aufgeben, wurde aus dem Verein der Berliner Künstler ausgeschlossen und durfte keine Malutensilien mehr kaufen. Eine Einladung der Galerie Moderne in Stockholm gab ihr schließlich die Möglichkeit zur Flucht. Auch ihr Bild »Russisches Mädchen mit Puderdose« nahm sie mit. Für Laserstein war die Emigration eine tiefe Zäsur. Familie und Freunde blieben in Berlin zurück. In Schweden arbeitete sie weiter als Malerin, konnte aber an ihre früheren Erfolge nicht mehr anknüpfen. Erst 2014 gelangte das russische Mädchen mit Puderdose ins Städelmuseum. Der Erlös aus dem Verkauf floss in Schweden in ein Mahnmal gegen Rassismus.

In Woman blickt Little Sims auf Frauen aus verschiedenen Ländern und auf ihre unterschiedlichen Lebenswege. Ein Song geschrieben, um Frauen zu danken, die sie inspiriert haben. Es geht um Stärke, Erfahrung und Vorbilder. Um Frauen, die ihren eigenen Weg gegangen sind und anderen damit Räume geöffnet haben. Eine Frau, wie auch die Künstlerin Lotte Laserstein war. Und damit endet dieses Städel-Mixtape. Ein Mixtape über eine moderne Frau, eine selbstbewusste Künstlerin, die Umbrüche der 1920er Jahre und ein Bild, das bis heute Fragen stellt. Wie sehe ich mich? Wie möchte ich gesehen werden? Und wie sehr bestimmen andere, was als schön, weiblich oder selbstbewusst gilt? Diese Fragen haben nichts von ihrer Aktualität verloren. Vielleicht ist genau das der Grund, warum uns das Bild »Russisches Mädchen mit Puderdose« von Lotte Laserstein auch heute noch so nah erscheint. Damit sage ich Tschüss, mein Name ist Liz Remter und zum Abschluss widmen wir uns noch einer schwedischen Musikerin, Neneh Cherry, mit dem Song »Woman«. Bis zum nächsten Mal. Ciao.

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0: 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Es ist 13 Uhr.
2: 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Am Mikrofon begrüßt euch recht herzlich Heinz-Jürgen Maaßen.

0: Am 14. März 1984 war die Carla Bley Band im damaligen Studio 10 des Norddeutschen Rundfunks zu Gast. Zum zehnköpfigen Ensemble gehörte auch Carlas Ehemann Michael Mantler und auch der Bassist Steve Swallow, der sich noch gut an den Frühlingstag in Hamburg erinnert, war dabei. Dies ist eine großartige Live-Aufnahme. Michael Naurer, der sich seit vielen Jahren beim NDR für den Jazz einsetzte, war ein toller Gastgeber. Er gab uns das Gefühl, dass wir hier willkommen waren und uns wohlfühlen sollten. Die Band hat gebrannt. Sie feierte nicht nach, sondern während des Konzerts. Aber, wie Jill Evans sagte, es war eine Party, bei der wir alle ein Ziel vor Augen hatten. Es ist ein Segen, dass diese Aufnahmen eines wirklich aufsehenerregenden und außergewöhnlichen Auftritts unversehrt in einem Regal tief im Keller des NDR-Archivs überlebt haben. Soweit Steve Swallow, der damals dabei war auf der Bühne. Und ja, da kann ich ihm nur zustimmen. Ein Segen, dass diese Aufnahmen nicht verloren gegangen sind. Carla Bley. Die LP heißt Joyful Noise live in Hamburg 1984. Und hier ist das Titelstück, was sie damals gespielt haben.
1: And now we're going to play a piece that I think would be a very good theme song for a television show. But it isn't. It's nothing.

Olly and the London Radio Pop Orchestra haben wir gehört mit dem Stück After the Rain von der LP Live en Rennes. Wer mag dieser Olly sein? Hinter dem Projekt steht der französische Komponist und Künstler Olivier Leroy, besser bekannt als Olly, ein Musiker, der sich seit Jahren konsequent zwischen orchestraler Musik, experimenteller Elektronik und anspruchsvollem Pop bewegt. In seinen Kompositionen verbindet er die verschiedensten Elemente zu einer Einheit. Man hört Gesang von Solisten, von Chören, auch Kinderchören, Streicher natürlich, elektronische Klänge und das gepaart mit Gitarrenflächen, und dafür suchte Olly die Zusammenarbeit mit großen Ensembles und Orchestern. So gab es das Projekt Olly and the Bollywood Orchestra oder eine Zusammenarbeit mit dem Orchestre de Bretagne und wenn schon Pop, dann in orchestraler Form, das ist sein Credo. Live on Rhin wurde zusammen mit dem BBC Orchestra in London von Air Studio Ingenieur Rupert Carlson aufgenommen. Den finalen Mix übernahm Steve Osborne, bekannt für seine Arbeit mit U2, New Order, Moby und auch PJ Harvey. Wir hörten gerade von diesem Album After the Rain und jetzt kommt noch Starless Dream.

Das war das Hélène Durée Synesthet. Und für sein neues Album Perception hat das Quintett Nils Wogram an der Posaune eingeladen. Eine produktive Zusammenarbeit war das Ergebnis, denn die Integration der Posaune eröffnete der Musik neue Klangperspektiven und förderte aber auch das Zusammenspiel innerhalb der Gruppe. Synesthet ist ein franco-belgisches bzw. europäisches Quintett, gegründet von der französischen Klarinettistin und Komponistin Hélène Durée in Brüssel. Von Perception noch ein weiteres Stück Sinuöse.

Einen weiteren französischen Musiker haben wir gehört hier in der heutigen Ausgabe von In Between Ears, Clément Jeanneney. Für seine Kompositionen für das Album von Garden of Silence hat der Geiger und Komponist den norwegischen Trompeter Arve Henriksen sowie die Akkordeonistin Ambre Wiirum-Ross und den deutschen Bassisten Robert Lukaku engagiert. Damit entstand eine Besetzung ohne Schlagzeug und ohne ein Leadinstrument wie ein Klavier oder eine Gitarre. Aber Geige, Trompete, Akkordeon und Kontrabass bestimmen den schwebenden Klangraum Jeanneneys. Jeanneneys Kompositionen verbinden europäische Volksmusik, Renaissance- und Barockklänge mit zeitgenössischer Kammermusik. Sie greifen gelegentlich frei auf ältere europäische Kompositionen, etwa eines Marin Marais, Dietrich Buxtehude oder John Dolan zurück. Und der Trompeter Arve Henriksen, der ist genau die richtige Besetzung für eine Musik, die von Klangfarben, Stille und langsamen Entwicklungen lebt. Garden Hose Mystery haben wir jetzt gehört und jetzt kommt noch In the Head.

Joachim Kühname gehört mit den Young Lions. Es ist eine halbe Ewigkeit her, dass ich Joachim Kühn live gesehen habe. Ich erinnere mich dunkel, das war Anfang der 70er Jahre. Da war er noch nicht so ein großer Star im Jazz und spielte bei einem Unifest in der Universität Bonn. Und da habe ich ihn dann bewundern können. Er war schon damals ein virtuoser Pianist. Ich bin jetzt etwas älter geworden in der Zwischenzeit. Und er ist jetzt auch 81 und man kann ihn also nicht mehr zu den jungen Wilden oder den Young Lions zählen. Aber das ist für ihn überhaupt kein Problem. Er umgibt sich einfach mit jungen Löwen, mit Young Lions. Und so nennt er auch seine neue Platte, Joachim Kühn and Young Lions. Er ist mit über 80 Jahren noch immer so produktiv und neuem gegenüber wie eh und je offen. Kein Wunder, komponiert und improvisiert er unermüdlich jeden Tag. Kühn hat sich mit einer neuen Generation herausragender Musiker umgeben und eigens für sie neues Material geschrieben, um sie herauszufordern und zu inspirieren. Hören wir sie, Renatas Sleep.

Soweit Joachim Kühn mit seinen Young Lions, Renatas Sleep. Die Freunde von freiem Jazz dürften beim Namen des nächsten Musikers, der das Ende der heutigen Sendung bestreitet, mit der Zunge schnalzen, der Saxophonist Gebhard Ullmann. Seine aktuelle Produktion Coffee and Berries wurde im klassischen Quartettformat hier mit Saxophon, Posaune, Bass und Schlagzeug eingespielt und dabei steht die freie Interaktion im Vordergrund. Das Quartett zelebriert eine klassische Ausrichtung fürs Free Jazz und da es neben Ullmann Tenorsaxophone und er bringt auch Live Electronics ein, mit Steve Swell Posaune, Joe Morris Kontrabass und Charles Downs Drums bestens besetzt ist, kommt hörenswerter Jazz dabei heraus, wenn man sich die Mühe macht zuzuhören. Vielleicht macht er das ja auch noch. Hier kommt jetzt noch zum Schluss heute Gebhard Ullmann mit seinem Quartett und dann ist die Sendung auch schon wieder mal vorbei. Es geht weiter mit dem Kramladen und Volker Rebell. Oder wenn ihr die Wiederholung gehört haben solltet, dann kommt jetzt Negroni Spritz mit Michael Hager und ich sage auf Wiederhören bis zum nächsten Mal.

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0: 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Es ist 14 Uhr. 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
2: Ich bin Babette Büchner. Das Fußballfieber steigt. In wenigen Stunden spielt die deutsche Nationalmannschaft ihr zweites Gruppenspiel gegen die Elfenbeinküste. Mit einem Sieg würde sie dabei die Titelambitionen untermauern.
3: Es könnte ein wildes Spiel werden hier in Toronto, denn beide Teams sind offensiv stark, haben in der Abwehr aber ihre Probleme. Bundestrainer Nagelsmann warnt vor den schnellen Stürmern von der Elfenbeinküste. Die könnte mit einem Erfolg den Gruppensieg perfekt machen. Wenn Deutschland gewinnt, wäre man sicher in der K.O.-Runde. Die Stimmung hier in Toronto feierlich und friedlich. Die deutschen Fans wollen nachher mit einem gemeinsamen Fanmarsch zum Stadion gehen. Das ist WM-untypisch ein echtes Fußballstadion. Keine Halle, keine Arena. Aus Toronto, Thomas Bremser.
2: Die Hitze verursacht schon Straßenschäden. Auf der Autobahn 13 von Dresden Richtung Schönefelder Kreuz bläht sich laut ADAC der Asphalt auf. Zwischen der Anschlussstelle Duben und Freiwalde darf nur noch 30 km/h gefahren werden, heißt es von der Polizei. Schäden gibt es auch auf der A1 in Richtung Lübeck zwischen Bagdeheide und Bad Oldesloe. Hier wurde der beschädigte Fahrstreifen gesperrt. Um über ein Ende des Irankriegs zu sprechen, ist der US-Unterhändler Steve Witkoff Medienberichten zufolge auf dem Weg in die Schweiz. Dort solle eine erste Gesprächsrunde über ein mögliches Atomabkommen stattfinden, heißt es. Die USA und der Iran hatten vor wenigen Tagen ein Rahmenabkommen für ein Ende des Krieges unterzeichnet.
4: Das Rahmenabkommen gibt 60 Tage vor, in denen eine endgültige Vereinbarung für einen Frieden im Irankrieg gefunden werden soll. Die Zeit läuft seit Mittwochabend. Kämpfe zwischen Israel und der pro-iranischen Hisbollah im Libanon hatten einen ersten Gesprächstermin in der Schweiz verzögert. Nun könnte es US-Medienberichten nach an diesem Wochenende dazu kommen. US-Unterhändler Kushner sei bereits in der Schweiz, heißt es. Irans Außenminister Araghchi plane, heute anzureisen. Lea Matschulat, Nachrichtenredaktion.
2: In München sind in der Nacht zwei Waggons eines Güterzugs von einer Brücke etwa 5 Meter in die Tiefe gestürzt. Dabei kam nach Angaben der Polizei ein Mensch ums Leben. Aus noch ungeklärten Gründen waren zwei Güterzüge beim Rangieren auf der Eisenbahnbrücke zusammengestoßen. Durch die Kollision entgleiste einer der Züge, woraufhin die beiden Waggons von der Brücke fielen. Das Wetter, die aktuelle Vorhersage des deutschen Wetterdienstes. Schwülheiße 32 bis 38 Grad werden es heute Nachmittag noch. Nur an den Küsten bleibt es kühler. Dabei ziehen vor allem im Osten Schauer und Gewitter durch. Später wird es auch in anderen Regionen ungemütlich. Morgen Vormittag gibt es dann in NRW schwere Gewitter. Später auch in der Mitte und im Süden. Die Temperaturen erreichen morgen ähnliche Werte wie heute.
0: Das waren die Nachrichten.
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6: In der US-Show Saturday Night Live am 16. Mai 2026 stellte Paul McCartney die erste Single Days We Left Behind seines neuen Albums The Boys of Dungeon Lane zum ersten Mal live mit seiner Band vor. Dieses großartige Album, bei dem er fast alle Instrumente mal wieder im Alleingang aufgenommen hatte, steht im Mittelpunkt dieser Stunde.

Am 18. Juni ist er 84 Jahre alt geworden. Dieser Junge aus der Dungeon Lane, der nur scheinbar alterslose, nur scheinbar unverwüstliche Gigant unter den Pop-Songschreibern, dessen fortgeschrittenes Alter in seiner Stimme, in manchen Songs des neuen Albums deutlich zu hören ist, in anderen Songs des Albums aber auch nicht. Dieser Mann ist sowieso zeitlos. Hallo und willkommen im Kramladen mit Volker Rebell und mit einer Feierstunde zu Paul McCartneys 84. Geburtstag und mit einer Würdigung seines durchgängig bemerkenswerten Albums The Boys of Dungeon Lane, das am 29. Mai veröffentlicht wurde, 14 neue Songs enthält und produziert wurde von Paul himself gemeinsam mit Andrew Watt, der zuvor Alben der Stones, von Miley Cyrus, von Ozzy Osbourne, Eddie Vedder und Iggy Pop produziert hatte. Und so mancher McCartney-Anhänger fragte sich, kann das gut gehen? Es konnte, und sogar sehr gut, weil sich Andrew Watt mit seinen Soundvorstellungen nicht aufdrängte, sondern Paul McCartneys Klanginteressen respektierte und unterstützte. Deshalb konnte ein solch hochgradig originell arrangierter Song wie Salesman Saint entstehen. Der Song beginnt mit Akustikgitarre im 6/8-Takt. Eine Trompete ist zu hören. Pauls Vater Jim hatte ihm in jungen Jahren eine Trompete geschenkt, die Paul aber bald in eine Gitarre umgetauscht hatte. Und Vater Jims Vorliebe für Swing-Big-Bands ist plötzlich im Song mit Swing-Bläsern zu hören. Im Songtext geht es auch um seinen Vater und seine Mutter. Mein Vater war Verkäufer, meine Mutter war eine Heilige. Sie arbeiteten jede Minute, die Gott ihnen schenkte, um genug zu verdienen, die Miete zu bezahlen. Der Krieg war fast vorbei, der Frieden würde bald beginnen. Sie lebten am Rande der Stadt, als die Straßen wieder aufgebaut wurden. Sie konnten es nicht mehr ertragen, aber sie mussten weitermachen. Also lernten sie, weiterzumachen, mit Lachen und einem Lied, um die Nacht zu überstehen. Sie werden es schaffen, sie werden alles wieder in Ordnung bringen. Die einzige Unterhaltung, ein Klavier und ein Radio, heißer Tee und Zigaretten reichten aus, um sie bei Laune zu halten. Eine weitere Generation, die sich nach Freiheit sehnte und die lernte, wie man den Zusammenhalt bewahrt und eine Familie großzieht.

0: Der Song Salesman Saint erzählt von der Widerstandsfähigkeit seiner Eltern in den harten Kriegs- und Nachkriegsjahren, als sie zwei Knaben durchzubringen hatten, den erstgeborenen Paul, Jahrgang 42, und den zwei Jahre jüngeren Mike. Paul McCartney erinnert sich in vielen Songs des neuen Albums an seine Kindheit und frühe Jugend, und das macht er mal sentimental, mal nostalgisch, aber auch mal forsch rockend. Die Erinnerung des pubertären Paul an ein unerreichbares Mädchen aus der Nachbarschaft, für das er schwärmte, zu hören im Album-Opener As You Lie There, zählt zu den überzeugendsten Songs des Albums. Der Song beginnt mit einer Spoken-Word-Passage.
1: I used to walk past your house. Every night I'd look up at your window. The light was on. I saw your silhouette on the blind.
0: Paul McCartney ist zum ersten Mal als Rezitator zu hören. Die Worte, die er spricht, lauten übersetzt: Früher bin ich immer an deinem Haus vorbeigegangen, jeden Abend. Ich habe zu deinem Fenster hinaufgeschaut, das Licht war an, ich sah deine Silhouette hinter der Jalousie. Denkst du an mich? Gehe ich dir manchmal durch den Kopf? Der erste Gitarrenakkord des Songs lieferte die Initialzündung zu dem Song und zur Zusammenarbeit zwischen Paul und dem jungen Produzenten Andrew Watt. Denn bei ihrem ersten Zusammentreffen nahm Paul die Akustikgitarre in die Hand und spielte diesen schrägen, dissonanten Akkord, den er zuvor noch nicht gespielt hatte. Er veränderte den Fingersatz und spielte einen zweiten, schließlich noch einen dritten Akkord. Und der junge Produzent ermutigte Paul, aus dieser fragmentarischen Akkordfolge einen kompletten Song zu entwickeln und machte selbst eigene Vorschläge für die Erweiterung. Paul war davon so angetan, dass er die Zusammenarbeit mit Andrew Watt fortsetzen wollte. So entstand der erste Song zwischen den beiden für das neue Album.
1: Although we only met one time, I can't forget the feeling that came.
0: Die Zweistimmigkeit der ersten Gesangspassage fand sofort die Zustimmung des jungen Produzenten, der auch vorschlug, jetzt mit einer rockigeren Passage fortzufahren, bei der Paul eine leicht verzerrte E-Gitarre spielt. Den Refrain As You Lie There mit dem Text Wenn du auf deinem Bett liegst, bin ich dann in deinen Gedanken, während du dort liegst. Den sollte Paul mit seiner energetischen Rockschauterstimme singen, was Paul auch in alter Klasse tat. Nach einer weiteren gesprochenen Strophe, die Paul etwas amateurisch herunterleiert, und nach einem weiteren Power-Refrain folgt eine neue Arrangement-Idee. Zu einer zweistimmig geführten Gitarrenfigur singt Paul Playback ein repetitives Chorarrangement. Und das war es immer noch nicht mit neuen Arrangement-Finessen. Nach einem weiteren Power-Refrain folgt kurz vor Schluss eine völlig zurückgenommene Akustikgitarrenpassage, in der Paul singt: Obwohl wir uns nur ein einziges Mal begegnet sind, kann ich das Gefühl, das mich überkam, nicht vergessen.
1: Although we only met one time, I can't forget the feeling that came over me.
0: Nach den Einzelteilen jetzt der aufwendig arrangierte und abwechslungsreich aufgebaute Song As You Lie There im kompletten Zusammenhang. Und deutlich vernehmbar ist, dass Paul auch und gerade in den Power-Passagen noch immer im Vollbesitz seiner vokalen Möglichkeiten ist.

Etwas unvermittelt oder sollte man sagen überraschend endet dieser Song über eine frühe unerfüllte Liebe As You Lie There. Anders als dieser vielschichtig arrangierte Song kommt der folgende High-Energy-Rocker Come Inside geradlinig auf den Punkt. Ein klassisches Rock-Riff eröffnet den schnörkellosen Power-Track, ein überraschender Harmoniewechsel mittendrin und zum Schluss noch ein Akkordwechsel von Moll auf Dur. Mehr braucht es nicht für diesen kraftvollen Mid-Tempo-Rock-Song, der an die Wings-Ära erinnert und bei dem Paul seine gesamten vokalen Möglichkeiten ausspielt, von klassischem Rockgesang über Passagen in Kopfstimme bis zu Schreihalsausbrüchen, immer mal wieder von anfeuernden Choreinwürfen gepusht, alles gesungen von ihm allein. Vor allem seine überzeugende, kraftvolle Powerstimme widerlegt alle Kritiker, die bemängeln, Paul habe als Sänger massiv abgebaut und würde nur noch über eine brüchige Altherrenstimme verfügen. Das Gegenteil ist der Fall.

Der Songtext ist ein Angebot, ihn ganz und gar kennenzulernen. Er sei bereit, sich zu öffnen, wenn sein Gegenüber das Gleiche tut. Du kannst meine Gedanken lesen, wenn du willst. Du kannst da reinkommen. Tritt ein in meine Gedankenwelt. Komm näher und schau, was du entdecken kannst. Mein ganzes Leben ist ein offenes Buch. Öffne deinen Geist, öffne dein Herz. Nichts sonst trennt uns.

Stilistisch sind die Songs des neuen Albums The Boys of Dungeon Lane recht breit gefächert. Sounderinnerungen an alte Zeiten hält der nächste Song bereit. Mit Melodron, Flöte, Loops, rückwärts laufenden Klängen und mit eigenwilligen Chorarrangements klingt manches musikalisch ebenso Beatlesque wie nach Laurel Canyon West Coast Sound der späten 60s und frühen 70s im melancholischen Liebeslied Never Know, in dem es heißt I want some love and peace, we need it right now. Im Interview mit Billboard sagte Paul über die Inspiration zum Song, Zitat, ich war in Kalifornien, ich habe diese Laurel Canyon Atmosphäre der 70er Jahre schon immer geliebt. Ich habe Gitarre gespielt und versucht, diese Stimmung einzufangen. Das hier ist mein Versuch, genau das zu tun, Zitat Ende. Nicht jeder fand, dass es so eindeutig nach Laurel Canyon klang, wie er es sich vielleicht vorgestellt hatte. Aber so räumte er ein, die Stimmung des Songs sei sozusagen Westküste, die sich dann zu etwas anderem entwickelt. Gegen Ende steht eine Blockflöte alleine im leeren Klangraum, woran sich eine Coda anschließt, die das psychedelische Feeling der späten 60s zitiert und in den Vokalsätzen sogar ein wenig an die Beach Boys erinnert. Im Text, der von Unsicherheiten in einer Liebesbeziehung handelt, heißt es, ich möchte wieder in der Sonne liegen, ich möchte deine Berührung spüren. 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Deine Wunder hören nie auf. 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Du bringst mich aus der Fassung, mein Körper zittert, meine Gedanken sind durcheinander. 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

Im Song Never Know versuchte Paul McCartney sich an die Vibes im kalifornischen Laurel Canyon der späten 60er, frühen 70er Jahre zu erinnern, als dort die Creme der West Coast Musiker lebte und den Sound Kaliforniens prägte. Erinnerungen, Rückblicke, das ist das durchgängige Thema des neuen McCartney-Albums The Boys of Dungeon Lane. Die Titelzeile entstammt dem Song The Days We Left Behind, in dem sich Paul an seine Kindheit und Jugendzeit erinnert. Die Dungeon Lane war eine Straße in Speke, einem Stadtteil von Liverpool, in dem Paul und George ihre Teenagerjahre verbrachten. Sie lag unweit der Fourth Lynn Road, dem späteren Zuhause von Paul, und führte zum Ufer des Flusses Mersey. Paul besuchte die Gegend oft mit seinem Exemplar von The Observer's Book of Birds im Gepäck, um die dortige Vogelwelt zu beobachten. Speke konnte ein raues Viertel sein und Paul erinnerte sich später daran, dass ihm dort von zwei bösen Jungen seine Armbanduhr gestohlen wurde. Diese Jugendlichen gaben ihm die Inspiration für The Boys of Dungeon Lane, speziell für die Songzeile »Sieh dir die Jungs von der Dungeon Lane an am Ufer des Mersey. Manche von ihnen werden den Schmerz spüren, doch manche waren für Größeres bestimmt.« Mit ersteren meinte er die Diebe seiner Armbanduhr, mit letzteren meinte er natürlich die Beatles. Zu Beginn des Songs heißt es im Text: Ein Rückblick in Schwarz-Weiß, Erinnerungen an meine Vergangenheit, verrauchte Kneipen und billige Gitarren, doch nichts, was für die Ewigkeit gemacht war. Nichts bleibt für immer und niemand kann sie auslöschen, die Tage, die wir hinter uns gelassen haben. Diese Zeilen singt Paul mit der brüchigen Stimme eines alten Herrn, der nostalgisch verklärt auf seine Jugendzeit zurückblickt. Er könnte auch mit anderer Stimmfärbung singen, aber so klingt der Song authentischer. Diese akustische Gitarrenballade sorgt bei vielen Fans für besondere Momente der Rührung.

Diese Erinnerungsballade, The Days We Left Behind, wurde in ihrer reduzierten Gestalt bewusst inszeniert und mit feinen kleinen Details für eine besondere Wirksamkeit ausgestaltet. Dies gilt nicht für den zweiten akustischen balladesken Erinnerungssong Down South über frühe Abenteuer per Anhalter mit George und John aus der Prä-Beatles-Zeit, über frühe Abenteuer per Anhalter mit George und John aus der Prä-Beatles-Zeit, Before We Learn to Twist and Shout und als sie sich noch kennenlernten. Dieser Gitarrensong wurde fast gänzlich unbearbeitet in der Demo-Fassung belassen und das ist seine Schwäche auf die Dauer von 2,5 Minuten. Zu Beginn wirkt das simple Gitarrenschrummen, das klingt, als würde erst geprobt, noch absolut stimmig, aber allmählich wird's langweilig, mir jedenfalls. Wäre der Song nach einem Intro oder nach der Hälfte der Spielzeit aus dem Demo-Modus gewechselt in einen Band-Sound mit ein paar feinen Arrangement-Ideen, dann hätte diese Gitarrenballade das Zeug für eine Songperle gehabt. So blieb es leider bei einer hingeschrumpften Demo-Aufnahme, zumindest mit einer kleinen E-Gitarrenmelodie im Solo on top. Die hübsch erzählte Songgeschichte hätte durch eine sorgfältigere Produktion sicher auch gewonnen. Wir waren gerade auf der Chester Road unterwegs, als ein LKW-Fahrer, der gerade eine Ladung aufnahm, sagte: Wo wollt ihr denn hin, Jungs? Braucht ihr eine Mitfahrgelegenheit? Wir sagten, wir wollen Richtung Süden und stiegen ein. Es war eine gute Gelegenheit, dich kennenzulernen. Eine schöne Art, alles zu klären, während wir uns auf den Weg Richtung Süden machten. Im Morgenbus trafen wir uns beide. Ich saß neben dir auf einem freien Platz. Wir redeten über Gitarren und Rock'n'Roll. Das waren die Themen, die nie langweilig wurden. Es war eine gute Art, dich kennenzulernen, bevor wir lernten, Twist and Shout zu spielen. Der LKW fuhr so weit, wie er konnte und setzte uns an einer belebten Straße ab. Wir mussten einen Ort finden, wo wir übernachten konnten, aber wir wussten, dass alles gut werden würde. Es war eine gute Art, uns kennenzulernen, als wir im Süden herumflitzten.

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1: Erinnerungen an die Prä-Beatles-Zeit, als sie gemeinsam trampten, Before We Learned to Twist and Shout. Erinnerungen jüngeren Datums verarbeitete Paul McCartney in seinem Song Life Can Be Hard, geschrieben während der Corona-Pandemie, als viele Menschen eine schwere Zeit durchmachten, andere so wie wir aber nicht, sagte Paul in einem Interview mit dem Magazin Mojo. Wir hatten Glück. Ich war mit meiner Frau Nancy bei ihrer Nichte und deren Ehepartner zu Besuch und die beiden hatten gerade ein Baby bekommen. Es war also wirklich toll, wir beide zusammen mit den beiden und dem Baby im Haus. Er habe auf seine Gitarre gespielt, um ein paar Licks aus dem neuen Song zu spielen und erzählte dann, wie das Baby die Gitarrenseiten berührte, über die Seiten strich und damit ein wenig Musik machte zu den Akkorden, die Paul auf der Gitarre griff, was die Zuneigung zu dem Lied noch verstärkte. Es sei ein Stück, das Hoffnung für die Zukunft vermittelt. Im weiteren Interview mit Mojo sagte Paul, Zitat, viele Menschen haben mit großen Schwierigkeiten zu kämpfen. Manche haben vielleicht gesundheitliche Probleme, finanzielle Probleme oder was auch immer. Jeder hat so etwas. Aber wir müssen uns durch diese Schwierigkeiten hindurchkämpfen. Das ist doch immer noch besser als die Alternative, dass dein Leben den Bach runtergeht. Und das will doch niemand. Ich auch nicht. Ich will nicht depressiv werden. Also kämpfe ich dagegen an und denke, komm schon, es gibt doch so viel Gutes in deinem Leben. Konzentriere dich darauf. Das ist nicht immer einfach. Eigentlich ist es nie einfach. Life can be hard.

Die Einschübe im Dreivierteltakt erinnern ein wenig an We Can Work It Out, das Textthema nicht minder. Life can be hard. Das Leben kann hart sein, aber dann fangen wir an, es wieder in den Griff zu bekommen. Sie ruft mich zu sich und ich bin verzaubert von ihrer Schönheit. Das sind typische Song-Lyrics von Paul McCartney. Typisch für ihn ist auch sein nächster Songtext. Der Ruf einer Zugsirene, der die Nacht durchschneidet. Ich erinnere mich noch immer an diesen Klang. Das Schnurren eines Automotors, der an der Ampel wartet. Das Gelächter von einem Kinderspielplatz. Diese Klänge können mich beflügeln. Dieser Klang kann mich in den Wahnsinn treiben. Dieser Klang kann mich zurück zum verlorenen Horizont führen, wo jede Erinnerung, die wir teilten, uns einander näher brachte. In diesem locker wirkenden und doch gleichzeitig schwergewichtig klingenden, bluesangehauchten Hardrock-Sound von Lost Horizon resümiert Paul und erteilt altersweise Lebenshilfe. Die Zeit lässt jeden Augenblick zählen. Du musst für den Moment leben, entlang des verlorenen Horizonts.

Natürlich sind in Paul McCartneys neuem Erinnerungsalbum The Boys from Dungeon Lane auch immer wieder mehr oder minder offensichtliche Bezüge zur Musik der Beatles zu hören, auch aus der Sgt. Pepper-Ära. Dafür sorgen diverse Soundloops und psychedelische Klangfantasien, speziell im folgenden Song. Und woran erinnert diese Textzeile »Kürbis, Kuchen am Himmel«? Natürlich an Lucy in the Sky with Diamonds. Im Interview mit dem Musikmagazin Billboard benannte Paul es klar, dass sein neuer Song Mountaintop Drogen- und Rauschbezüge enthält, dass er mit Bandschleifen und Soundtricks gearbeitet hat, wie damals zu Sgt. Pepper-Zeiten. Der abenteuerliche Song, der gegen Ende mit hämmernden Gitarren und powerndem Schlagzeug in psychedelische Space-Räume aufbricht, klingt ähnlich experimentell wie Beatles-Songs zu Zeiten von Revolver und Sgt. Pepper. Im Songtext heißt es: Bring mich auf den Berggipfel, zeig mir, wie das Wasser hinabstürzt, hinunter in den Bach im Tal. Jedes Mal, wenn ich mit dir spazieren gehe, lugen Zauberpilze hervor, scheinen reden zu wollen und Hallo zu sagen. Kürbis, Kuchen am Himmel versuchen ebenfalls, uns zu hypnotisieren, dich und mich, wohin wir auch gehen. Kleines Mädchen, du bist auf einem Trip. Alle drehen völlig durch. Wir müssen uns zusammenreißen und uns davonstehlen. Oder willst du bleiben? Wenn du mal Zeit hast, lass mich dich zum Jahrmarkt mitnehmen. Die Sterne werden funkeln, wenn der Mond neu ist. Wir können den zweiten Bus nehmen. Niemand außer uns beiden muss sich darum kümmern, was wir tun. Schmetterlinge vermehren sich, flattern zu unserer Überraschung vorbei und um unsere Köpfe herum, gelb, rot und blau. Jetzt sind wir so richtig auf einem Trip. Alle drehen völlig durch. Wir müssen uns zusammenreißen und uns davonschleichen. 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

Am Schluss dieses psychedelisch angehauchten Songs Mountain Top, eine Art Neudeutung von Lucy in the Sky with Diamonds, war noch die Stimme von Pauls Frau Nancy zu hören. Wenn einem Künstler bewusst wird, dass die Zeitspanne, die noch vor ihm liegen mag, weitaus geringer ist als die erlebte Zeit seiner Vergangenheit, dann ist bei reifen bis betagten Musikern oft das Phänomen der Retrospektive zu beobachten, die Beschäftigung mit der eigenen Geschichte. Doch wer nur zurückschaut, könnte verpassen, was noch vor ihm liegt und versäumen, die noch verbleibende Zeit kreativ zu gestalten. Paul McCartney hat mit seinem neuen Album versucht, eine Verbindung von Rückschau und schöpferischem Zukunftsentwurf herzustellen. Im Pressematerial zum neuen Album schreibt er, Zitat, was Menschen schreiben, bezieht sich oft auf die Vergangenheit. Aber es ist schwer, sich einfach auf morgen zu beziehen. Wir wissen ja nicht, was dann passieren wird. Aber schon wenn man von der Vergangenheit spricht, meint man damit eigentlich nur den gestrigen Tag. Da gibt es jede Menge zu entdecken. Es ist eine reichhaltige Quelle, aus der man Ideen schöpfen kann. Und diese reichhaltige Quelle seiner eigenen Geschichte hat er für die Songgeschichten seines neuen Albums intensivst genutzt. Der Kramladen mit Volker Rebell und mit der Vorstellung des neuen Albums The Boys of Dungeon Lane zu Paul McCartneys 84. Geburtstag geht zu Ende mit einem Song, den er gemeinsam mit seinem alten Beatles-Kumpel Ringo gesungen hat. Es ist eine Hommage an Heimatgefühle und an beider Geburtsstadt Liverpool, Home to Us, mit Ringo am Schlagzeug. Im Text heißt es, der Ort, an dem wir früher lebten, man könnte sagen, er war nicht viel wert, aber für uns war es ein Zuhause. Und man könnte es dir nachsehen, wenn du dachtest, es sei rau dort, aber für uns war es ein Zuhause. Die Rosen im Garten begannen zu welken und verwandelten sich schließlich in Staub, aber für uns war es ein Zuhause. Wir machten uns keine Gedanken darüber, wohin uns der Weg führen würde. Wir hatten keine Zeit, uns darüber aufzuregen, denn das war alles, was wir kannten. Die Welt um uns herum war nicht sicher. Der Ort fiel auseinander, aber es war meine Heimatstadt und es war unser Zuhause. Und ganz zum Abschluss ist da noch ein Ausschnitt aus dem Schlusstitel des Albums The Boys of Dungeon Lane zu hören, Mama Gets By. Aber erst besingen Paul und Ringo gemeinsam ihre Heimatstadt Liverpool.

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0: 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Es ist 15 Uhr.
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0: die eine oder der andere von euch wird es mitbekommen haben. Es ist mal wieder Fußball-WM. Die Stimmung hält sich in Grenzen, deswegen ist auch kein Fahnen mehr zu erkennen im Stadtbild. Das ist natürlich sehr angenehm und dann wäre es vielleicht auch gar nicht nötig gewesen, diesen antinationalen Rave-Hit von Deichkind zu spielen, den ich regelmäßig spiele, wenn Fußball-Groß-Events sind. Aufgenommen haben Deichkind das damals 2014 zur WM in Brasilien und so alle 2 Jahre zu EMs und 4 Jahre zu WMs ist das dann doch wieder aktuell, auch wenn es hier nicht ganz passt, denn wie gesagt, Fahnen sieht man ja Gott sei Dank sehr wenig. Ich habe eine Fahne von Deichkind. Herzlich willkommen zu einer neuen Ausgabe von Verstärker bei Byte FM. Und wir machen weiter direkt mit einem Produzentenduo aus Berlin, die auch was über Rave wissen.
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Ein Song für die Raver von Kitschkrieg. Kitschkrieg ist kein Produzentenduo, wie ich vorhin, glaube ich, falsch gesagt habe, sondern da darf man Who Dat nicht unterschätzen und unterschlagen. Die ist allerdings nicht mehr so ganz präsent. Man sieht eigentlich immer nur Fizzle und Fidgy Chris, die beiden männlichen Mitglieder von Kitschkrieg, in Videos und in Fernsehinterviews und so. Aber jetzt gibt's ein neues Album von Kitschkrieg, Kitschkrieg 2, also das deutet schon drauf hin, ihr zweites deutschsprachiges Album. Bekannt wurden Kitschkrieg vor allem durch ihre Zusammenarbeit mit Trettmann, so Mitte der 10er Jahre, Ende der 10er Jahre, tolle Produktionen für Trettmann gemacht und dann das erste Album von Kitschkrieg im Jahr 2020 war auch sehr erfolgreich. Da hatten sie sehr viele Gaststars, Materia zum Beispiel, Crow, Annenmay Kantereit und Cool Savage, ein paar breitbeinigere Typen wie Jesus und Bones MC. Und das ist jetzt ein bisschen anders auf der neuen Platte von Kitschkrieg. Der Trend im deutschen Hip-Hop ist ja eher nach innen gerichtet. Also es wird sensibler über eigene Gefühle gesprochen. Also zumindest bei den Jüngeren, glaube ich, ist das sehr verbreitet. Und das haben Kitschkrieg jetzt aufgenommen mit vielen jüngeren, zum Teil auch noch unbekannten Stars, sage ich mal, am Mikrofon. So wie jetzt im Track gerade eben für die Raver war es Nisi 19 und Juju 19. Und wir hören später im Verstärker auch noch einen weiteren Track von Kitschkrieg, von diesem neuen Album. Jetzt gehen wir aber erstmal nach Los Angeles.

Time Heals Everything. Ist das neue insgesamt fünfte Album von Blue and Exile aus Los Angeles. Das Duo macht zusammen Musik seit den Mitte der Nullerjahre. Blue ist der Rapper und Exile der Produzent. Und der Track, den wir eben gehört haben, hieß Shoelaces. Und da gehörte noch die Stimme von Ahmad Anwar dazu. Musikalisch sehr ähnlich dem Sound von Blue and Exile ist das, was Odyssey macht. Er hat ungefähr zur selben Zeit angefangen wie Blue and Exile, also Mitte der Nullerjahre, hat aber viel mehr Platten veröffentlicht seitdem. Ich habe jetzt 14 Platten schon gezählt. Sein neues ist erschienen in Zusammenarbeit mit Hino. Es heißt From Tacoma with Love. Tacoma Park ist der Ort, an dem er aufgewachsen ist, der Odyssey. Und dem hat er eben dieses Album gewidmet, From Tacoma with Love, Tacoma Park in Maryland. Und wir hören von diesem Album von Odyssey und Hino den Track Woe is Me.

Verstärker auf BytefM mit Odyssey und Hino. Woe is Me vom neuen Album von Odyssey, From Tacoma with Love. Und hier sind nochmal Blue und Exile aus Los Angeles, diesmal mit einem Track namens The Bag.

Ist doch ganz wunderbar, dass auch im Jahr 2026 noch Boom Bap Rap vom Feinsten produziert wird. Blue in Exile mit ihrem neuen Album Time Heals Everything, das war der Track The Bag, der sich ja auch verbeugt hat vor dem Golden

Mich beschleicht das Gefühl, dass ich eigentlich einen anderen Track hätte spielen sollen von diesem ersten Album von Tribe Called Quest mit dem tollen Titel People's Instinctive Travels and Paths of Rhythm aus dem Jahr 1990. Ich glaube, Bonita Applebaum hätte es besser getan, aber I Left My Wallet in El Segundo ist natürlich auch ein Hit. Ihr hört Verstärker auf Byte FM. Hier ist neue Musik von Simba.

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0: Der Hamburger Simba mittlerweile hat sie nach Berlin verschlagen und deswegen ist es auch nur fair, dass sein neues Mixtape oder EP den Titel Briefe aus Berlin trägt, genau wie Heinrich Heine 1822 schon die Briefe aus Berlin geschrieben hat. Jetzt also Simba und das war der Track Hand aufs Herz. Und gleich nochmal Simba, jetzt aber als Gast auf dem neuen Album von Levin Liam. Das heißt Pech und Levin Liam ist ja auch Hamburger und deswegen kennen er und Simba sich auch schon länger. Und ich finde im Duett sind die zwei sowieso extrem cool. Hier ist Levin Liam mit Simba, guck mal.
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Verstärker auf BYTE.FM mit Musik von Levin Liam und seinem neuen Album Pech. Guck mal, zusammen mit Simba. Und Levin Liam ist wiederum einer von vielen jungen Stars auf dem neuen Album vom Kitsch Creek, Kitsch Creek 2. Wir haben vorhin einen Track für die Raver gehört von Kitsch Creek und jetzt gibt's ein ja etwas besinnlicheres Stück, wie es halt nun mal so ist, mit Levin Liam, Panorama.

Kitschkrieg aus Berlin mit Levin Liam aus Hamburg am Mikrofon. Der Track hieß Panorama und stammt vom neuen Album von Kitschkrieg, Kitschkrieg 2. Und hier ist nochmal Simba.

Sehr schöner Song von Simba, wenn es regnet, von seinem neuen Mixtape. Briefe aus Berlin. Ich habe vorhin gesagt, Simba ist ja eigentlich Hamburger, der nach Berlin gezogen ist. Absilon dagegen ist ein echter Berliner, geboren in Schöneberg. Sein bürgerlicher Name Arda Yolci und unter Absilon macht er seit ein paar Jahren Musik und ist, wie ich finde, inzwischen einer der besten Rapper in deutscher Sprache. Und das beweist auch seine Single »Keiner von euch«.

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2: Ganz starker Track von Absilon aus Berlin, der auch zu finden sein wird auf seinem kommenden Album Glanz Null. Keiner von euch. Und wir hören jetzt eine Rapperin, die ebenso gelungen wie Absilon das Private und ihre Biografie mit dem Politischen verbindet.
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Arbeit. Das schreibt sie so, wie man es schreiben würde, wenn Arbeit ein türkisches Wort wäre. A-Y, Arbeit. Und der Song stammte von Ebo, nachdem sie ja jetzt schon also alle zwei Jahre ein tolles Album rausbringt. Jetzt auch noch so vereinzelte Hits einfach rausgeworfen. Fantastischer Track von Ebo. Und wir hören jetzt direkt noch einen von ihr, einen ganz neuen, der, wie ich finde, sehr berührend über die Spielsucht und die Depression ihres Vaters singt und rappt. Und vielleicht habt ihr ja auch Zeit, euch das begleitende Video anzuschauen auf YouTube oder so. Das ist ganz toll, also sehr berührend. Hier ist Ebo mit Novolin.

Verstärker auf Byte FM mit neuer Musik von Abbo, sehr berührender Song Novolin. Und ich habe vorhin schon gesagt, Abbo und Absalon verbindet auf jeden Fall, dass das Private bei denen auf jeden Fall politisch ist. Sie erzählen von sich selbst und ihrer Familiengeschichte und das ist natürlich politisch, vor allem als Kind von Migranten. Und bei Absalon im nächsten Track, den wir jetzt hören, haut das richtig rein, denn der Absalon erzählt, wie er als kleiner Arda im Jahr 2006 zur Fußball-WM in Deutschland im sogenannten Sommermärchen mit voller Euphorie und Begeisterung ein Trikot der deutschen Nationalmannschaft angezogen hat, von Ballack, und ja, sich sehr auf Fußball gefreut hat und sich mit diesem Land, mit diesem Fußballland auch identifiziert hat. Und gleichzeitig haben aber Nazis vom NSU Menschen umgebracht, die ebenso aussahen wie er. Und diese Zerrissenheit des kleinen Arda und des erwachsenen Absalon transportiert der Song, den wir jetzt hören, ziemlich heftig, finde ich. Hier ist Sommermärchen.

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1: Ja, harter Stoff hier bei Verstärker und bei FM. Absilon hat selbst gesagt, das war einer der schwersten Songs, die er je geschrieben hat, und das glaube ich sofort. Das ist ihm aber gelungen. Was für ein fantastischer Song von Absilon, Sommermärchen. Und das war's auch fast schon mit dieser Ausgabe von Verstärker auf Byte FM. Im Programm geht's hier weiter mit Marius Margor und dem Anstoß. Es sei denn, es ist Samstagnachmittag, kurz vor vier. Dann habt ihr die Wiederholung gehört von Verstärker, und Paula Steinbauer macht weiter mit der New School. Und zum Schluss noch eine fantastische Coverversion, die mir ebenfalls das Herz zerreißt. Im Original von Bonnie Prince Billy und dann auch mal gecovert von Johnny Cash, I See a Darkness. Jetzt in einer wundervollen elektronischen Version von Alexis Taylor von Hot Chip zusammen mit Mike Simonetti von der neuen 12-Inch. Hier ist I See a Darkness. Darwinismus, Super Servus, euer Verstärker war und den Monolog führte Dirk Böhme. Wir hören uns wieder in 2 Wochen. Bis dahin, tschüss.

0: 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Es ist 16 Uhr.
1: Ihr hört Byte FM und mit Laura Misch und Scrolls starten wir in eine neue Folge New School. Am Mikrofon ist für euch Paula Steinbauer. Herzlich willkommen.

Während Charlie XCX Rock Music macht, macht Laura Misch buchstäblich Rockmusik. Es in Musik mit Steinen. Ihr neues Album Lithic erschien am 5. Juni über One Little Independent Records. Und mit Scrolls von diesem Album begrüße ich euch zu dieser neuen Folge New School hier auf Byte FM. Wenn man Teil der Musikwelt sein will, erweist sich immer mal wieder als ganz sinnvoll, in einer größeren Stadt zu leben. Man hat mehr Zugang zu mehr Ressourcen, man hat kürzere Wege und eine höhere Wahrscheinlichkeit, dass man sieht und gesehen wird. Laura Misch lebt zwar selbst in London, wenn es nach ihr gehen würde, wäre sie aber viel glücklicher irgendwo auf dem Land. Sie liebt die Natur sogar so sehr, dass Lithic jetzt schon ihr mittlerweile drittes Album ist, auf dem die Natur tatsächlich eine aktive Kollaborateurin war. Pfützen werden zu Percussion, Wind zu Synthesizern und der Wald zum texturellen Hintergrundelement. In der Musik hat das sogar seinen eigenen Namen, nämlich Field Recordings oder Found Sounds, also Geräusche, die man in freier Wildbahn entdeckt und mal mehr, mal weniger stark manipuliert in seiner Musik verbaut. Ich muss sagen, ich freue mich sehr auf die heutige Folge, denn ein paar meiner allerliebsten Lieblingsalben und KünstlerInnen featuren genau solche Sounds. Und zusätzlich bin ich auch noch auf ein paar weitere Schätze der Musikgeschichte gestoßen, die ich heute mit euch teile. Wusstet ihr zum Beispiel, dass Kate Bush 2005 quasi ein Duett mit einem Vogel gesungen hat? Das ist sie mit Ariel Tarl.

Der Track, auf dem Kate Bush lernt, mit einer Amsel zu kommunizieren. Ariel Tal war das. Nicht unbedingt ein Track, der einem direkt in den Sinn kommen würde, wenn man an Kate Bush denkt. Und trotzdem wäre sie nicht Kate Bush ohne solche weirden, kleinen, genialen Ideen. Eine andere dieser sehr besonderen KünstlerInnen ist Imogen Heap. Im Gegensatz zu Kate Bush mit ihrer einen Amsel hat Imogen Heap aber für den Song gleich ihre ganze Fangemeinde als KollaborateurInnen mit ins Boot geholt. 2011 rief sie ein Projekt namens Heap Songs ins Leben. Und es hatte das Ziel, über 2 Jahre hinweg alle 3 Monate einen neuen Song rauszubringen. Und an deren Entstehung konnten Fans aus der ganzen Welt ganz direkt mitwirken und teilhaben, indem sie zum einen Samples und Sounds aus ihrem Leben einsenden konnten und Imogen in dann Livestreams dabei zusehen konnten, wie sie aus diesen Sounds Songs bastelte. Der erste Track, der daraus entstand, wurde später von Heap Song One zu Lifeline umbenannt und klingt so.

Was haben ein Streichholz, eine manipulierte Orgel, eine Fahrradklingel und der Herzschlag von Imogen Heaps Nichte gemeinsam? Sie alle tragen zum Klanggefüge dieses Songs bei Imogen Heap mit Lifeline, war das hier auf Byte FM. Ein Song, der aus einer Art Crowdsourcing-Projekt im Jahr 2011 entstanden ist. Wir gucken aber nicht nur zurück heute in dieser Folge, sondern auch auf ganz aktuelle Projekte, wie das von Radiohead-Gitarrist Ed O'Brien. Der macht nämlich auch Solo-Sachen, das kürzlich jetzt inspiriert vom brasilianischen Regenwald. Und stellenweise klingt es, als wären wir genau in diesem Wald. Wir hören den Titeltrack zu Ed O'Briens neuem Album Blue Morpho.

Blue Morpho, Ed O'Briens tropische Dschungelsinfonie, ist benannt nach einer südamerikanischen Schmetterlingsart. Es ist nicht nur die Instrumentalisierung, die irgendwie auf der einen Seite gleichzeitig sehr dicht und auf der anderen Seite sehr leichtfüßig ist, sondern es sind vor allem diese Aufnahmen von Vogelgezwitscher, die einen gefühlsmäßig mitten im Regenwald platzieren. Diese Field Recordings können allerdings nicht nur Orte einfangen, sondern auch Zeiten. Und in der geht der britische Produzent Leon Vinyl auf seinem 2018 erschienenen Album Nothing Is Still zurück. Zurück in die 1960er, als seine Großeltern auf einem Schiff von England nach New York übersetzten, um dort den altbekannten American Dream zu leben. Leon Vinyl liefert auf diesem Album quasi rückwirkend den Soundtrack für diese Reise und wir hören ihn mit Movements Chapter 6.

das geht wahrscheinlich noch am ehesten in die Richtung, die man normalerweise mit Field Recordings assoziiert, eher so diese Ambient-Ecke, minimalistische Klangteppiche. Mit wenigen Instrumenten und noch weniger Text. Leon Vino verbindet Ambient mit House, mit moderner Klassik und all das haben wir gehört auf Moments Chapter 6, gerade hier bei New School auf Byte FM. Die Welt der Field Recordings wird sehr schnell zu einer sehr speziellen, in der es viel Diskussionspotenzial darüber gibt, was eigentlich noch Musik ist und was vielleicht schon nicht mehr. Ungefähr auf halber Strecke in diese Richtung liegt das nächste Projekt mit dem Titel I Had Myself a Nuclear Spring von Kate Carr. Die Engländerin nennt sich selbst auch schon gar nicht mehr Musikerin, sondern Klangkünstlerin. Und der nächste Track ist, wie es sich für obskuren Ambient gehört, zumindest Kate 12, aber halt schon so seine fast 8 Minuten lang. Also lasst euch einfach mal drauf ein. Und danach erzähle ich euch, was es mit dem Albumtitel auf sich hat. Das ist Kate Carr mit Rising Waters, Alone in the Dark.

Rising Waters Alone in the Dark von Kate Carr's 2016 erschienenem Album I Had Myself a Nuclear Spring. Aufgenommen wurde das Album in Frankreich, in den Sumpfgebieten rund um ein altes Atomkraftwerk, daher der Name und daher auch dieses Zusammenspiel oder vielleicht eher Spannungsfeld aus organischen, lebendigen, gluckernden Naturaufnahmen und diesem chronischen metallischen Rauschen, das von dem Kraftwerk ausgeht. Noch ein bisschen angespannter wird die Situation auf dem Track hier. Haram Tapes nutzen ihre Musik, um geopolitische Statements zu setzen, und das tun sie besonders auf An Increase in Military Observation.

Haram Tapes machen auf diesem Track das greifbar, was eigentlich versteckt bleiben sollte. Surrende Drohnen, Funkmitschnitte und statisches Rauschen sorgen dafür, dass man sich irgendwie unbehaglich und beobachtet fühlt. Und genau das will der Track auch. Er hat fast schon einen journalistischen Anspruch. Weder Haram Tapes noch das schottische Duo Boyz of Canada scheuen sich davor, ihre Zuhörer sich so ein bisschen unwohl fühlen zu lassen. Trotzdem gehört Inferno, das aktuelle Album von Boyz of Canada, für mich jetzt schon zu den spannendsten Releases dieses Jahres. Und von diesem Album hören wir Arena Americanada.

Ich bin mir nicht sicher, ob sich diese These jetzt wissenschaftlich halten würde. Aber ist euch auch aufgefallen, dass sehr viele der KünstlerInnen, die hier heute mit ihrer Field-Recording-Arbeit zu hören waren, aus dem Vereinigten Königreich stammen? Vielleicht gibt es dort so eine größere Naturverbundenheit als hier. Birds of Canada kommen jedenfalls aus Schottland. Und aus eigener Erfahrung kann ich sagen, dass es die Natur dort auf jeden Fall wert ist, verbunden mit ihr zu sein. Ich war einmal in Edinburgh und irgendwie in so einer Overachiever-Phase meines Lebens, also bin ich morgens paar Mal auf Arthur's Seat hochgejoggt und habe einmal, no joke, geheult, weil es so schön war. Gehört haben wir Birds of Canada mit Arena Americanada. Und weiter geht es von Schottland nach England mit Alt J und Choice Kingdom.

obwohl die Musik von Old Jay irgendwie so speziell ist, ist irgendwas an ihr trotzdem, finde ich, so sehr britisch. Auf dem Track gerade vielleicht, weil er verschiedene Umgebungsgeräusche aus England featuret. Wind, Wetter, Vogelgezwitscher, all das auf Old Jays Choice Kingdom. Eins der coolsten Projekte, auf das ich während der Recherche für die Folge heute gestoßen bin, ist Cuckoo Sonic. Das ist nämlich ein Netzwerk aus kolumbianischen BiologInnen, die mit MusikerInnen aus der ganzen Welt zusammenarbeiten, um die Biodiversität der südamerikanischen Regenwälder musikalisch zum Ausdruck zu bringen. Was dabei entsteht, ist quasi wissenschaftliche Bioakustik, aber for the club. Wie hier von Faux mit Samba Sonica.

UFO mit Samba Sonica. Cuckoo Sonic heißt das Album, auf dem dieser Track erschienen ist. Wobei Cuckoo die spanische Entsprechung ist von den Geräuschen, die Frösche machen. Also unser Quack Quack quasi. Und Sonic obviously steht für Akustik, Klang, Schall. Und damit fasst dieser Albumtitel irgendwie ganz gut zusammen, womit wir uns in der letzten Stunde beschäftigt haben, nämlich mit Sounds aus der Umwelt, der Natur, urbanen Räumen oder Tieren und wie die in Musik stattfinden. Damit kommen wir jetzt allerdings so langsam zum Ende, nicht aber bevor ich noch die Ehre hatte, eine meiner Lieblings-EPs mit euch zu teilen. Ich weiß gar nicht mehr, wie ich sie gefunden habe. Sie war einfach plötzlich in meinem Leben und genau diese Mysteriosität möchte ich gerne beibehalten. Ich weiß nichts über die Künstler oder darüber, was sie sonst oder seitdem gemacht haben und das ist super so. Alles, was ich weiß, ist, dass Wasser auf dieser EP eine große Rolle spielt, egal ob Regen, Flüsse, Wellen. Hypernatural heißt die Gruppe und so heißt auch diese EP. Und zum Abschluss dieser Folge New School habe ich für euch noch Stormfront. Damit vielen Dank an alle, die dabei waren. Das war New School auf Byte FM. Ich bin Paula Steinbauer, wünsche euch ganz viel Spaß mit dem nachfolgenden Programm und freue mich, wenn ihr in 2 Wochen wieder mit dabei seid zu einer neuen Folge New School. Bis dahin, macht's gut.

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0: 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Es ist 17 Uhr.
2: Willkommen zu Tracks des Tages. Hier auf Byte FM heißt euch Henning Tudor Kasboom mit einem alten indonesischen Track von Orkester Lunaria.

Na, alte indonesische Single hier in Tracks des Tages, Ngaju Hujan. Anlass ist nicht irgendein Jubiläum, sondern dass eine neue Band, eine indonesisch-niederländische Band, das Stück gecovert hat. Ich will das Cover aber nicht direkt hinterher schicken, sondern eine Eigenkomposition. Shomai Naga Kirana heißt die Band. Kommt aus Amsterdam und hat gerade ihre dritte Single draußen.

Shomai, das sind Naga Kirana aus Amsterdam, die im vergangenen Jahr, Ende 2025, ihre erste Single rausgebracht haben. Das Zentrum bildet Inda Duran, die Sängerin textet zusammen mit indonesischen KünstlerInnen. Ansonsten sind auch noch Leute dabei von Altin Gün und einer anderen, auch stark indonesisch geprägten niederländischen Band, nämlich Nusantara Beat. Da ist der Bassist auch zu Hause. Eine sehr vielseitige Geschichte. Inda Duran freut sich, dass sie eben durch Naga Kirana sich mit vielen verschiedenen Musikszenen auseinandersetzen, dass das dann alles zusammenkommt in der Musik. Und ein ziemlicher Knaller ist die neue Single, deswegen auch unser Track des Tages, Lumba Lumba.

Lumba Lumba, das ist indonesisch für Delfin. Das ist ein Stück der niederländischen Band Naga Kirana. Handelt vom äußeren Schein, von emotionaler Zweideutigkeit und Tiefen, die sich verbergen unter einfach erscheinender Freude. Kürzlich unser Track des Tages hier auf Byte FM. Track des Tages heißt auch diese Sendung. Und nun der Song, den wir eingangs schon gehört haben, aus den 60ern im Original, nun in der Naga Kirana Interpretation, Ngaju Hujan.

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Das sind die Hermanos Gutierrez, aber hier mit Leon Bridges am Mikrofon. Eigentlich sind Hermanos Gutierrez eine ecuadorianisch-schweizerische Instrumentalband. Aber als die mit ihrem Album Sonido Cosmico auf Tour waren in den USA, da haben sie spontan sich mit Leon Bridges getroffen und der hat dann eben diese Melodie improvisiert. Aus Sonido Cosmico von den Hermanos Gutierrez hören wir Barrio Hustle.

Barrio Hustle von Hermanos Gutierrez, die jetzt ein neues Album angekündigt haben, das ist der Nachfolger dieses Albums, Sonido Cosmico von 2024, Los Ojos del Cóndor wird es heißen, also die Augen des Kondors. Der Kondor ist der Vogel der Anden und das Andenlied, Canto Andino, so heißt die neue Single. Beim Andenlied denke ich immer zuerst an El Condor Pasa, besonders bekannt durch Simon & Garfunkel. Ist von der Melodieführung tatsächlich nicht ganz unähnlich, aber mehr in so eine Morricone-Spaghetti-Western-Richtung und auch eben keine so totgenudelte Hook. Canto Andino.

Forbidden Feelings, ein früher Track von Near Archives, die Junglistin durch und durch ist, ist aus Nordengland nach London gezogen, um dabei V-Recordings von der Pike auf das Jungle-Handwerk zu lernen. Hat also alle Street-Cred, die es nur gibt. Hat aber auch eine große Ader für Popsongs und ich finde ihr Debütalbum Silence is Loud 24, das war das wirklich genuin, natürlich gewachsene Jungle-Pop-Album, daraus Out of Options.

Out of Options von Near Archives, die auch auf dem kommenden Album, das sie vor kurzem angekündigt hat, im Pop bleibt, also Jungle und Pop verbindet. Den Anfang, den hat Danger gemacht, das war ein ziemlich explizites Stück über weibliche Sexualität, verband 90s Breakbeats und 90s Alternative Rock Elemente. Die nächste Single Boys in Blue war dann ja fast schon Pop-punkig oder vielleicht könnte man sogar das Emo-Wort benutzen, denn Emotional Junglist wird das neue Album heißen. Dritte Single ist weniger gitarrenlastig, aber so der Alt-Rock-Vibe kommt trotzdem durch. Vertical, kürzlich unser Tag des Tages.

Intangible, das sind Personal Trainer aus Amsterdam, die ein neues Album angekündigt haben, das auf den vielversprechenden Titel Human Assholes hört und bei dem die Band sich zwei Maßgaben gesetzt hat. Das eine ist, dass die Songs um die Gitarre, um die akustische sogar herum entstehen sollten und dann, dass die nicht am Rechner zusammengestückelt werden sollten, die Songs, sondern dass sie sich eben darauf vorbereiten, wie sonst auf eine Tour, neue Songs für eine Tour, dass alle eben zusammen im gleichen Raum sind. Und für unseren Track des Tages, Moping, haben sie sich bei den Pixies einen Trick abgeschaut, statt vier Takten eben drei im Viervierteltakt zu loopen, sodass sich die Schleife nie ganz einpendelt. Moping.

If You Were a Priest von Robin Hitchcock, der schon Mitte der 70er die Band The Soft Boys gründete, also ungefähr zur gleichen Zeit, als es mit Punk losging. Und die Einflüsse waren für die Punks aber ziemlich uncool, die sich da zum Teil niederschlugen, so 60s Weird Folk oder auch eben Psychedelic Rock. Das fassten Punks ganz sicher nicht einmal mit dem Löffel an. Hat sich dann, ja, solo auch etabliert, ab den 80ern, ist immer noch aktiv, hat zuletzt so ein paar ruhigere Platten gemacht, also ein Album mit 60s Coverversionen, wo dann auch Hendrix und Procol Harum und so drauf waren, glaube ich, Procol Harum, Hendrix definitiv, und dann ein fast ambientöses Album davor, aber nun The Confuser, da rockt er richtig drauf. Album erscheint im Juli, The Confuser. Und das hier, unser Track des Tages, so richtig schön mit Bo Diddley Groove, How to Feel Alright.

How to Feel Alright von Robin Hitchcock, kürzlich unser Track des Tages hier auf Byte FM. Und ein weiterer Singer-Songwriter, erheblich jünger, auch aus Großbritannien, aus Brighton, der heißt Hollow Hand, nennt er sich, Max Kinghorn Mills heißt er. Aber Hollow Hand ist in letzter Zeit zum Bandprojekt angewachsen, weil er gemerkt hat, dass das gemeinsame Musizieren und der Bandalltag eben sehr viel mehr sind, als bloß Songs aufzunehmen. Und er fand es magisch, dass sich die neuen Songs so live anfühlen. Der Katalysator dafür war die Aufnahme dieses Songs hier, Here Are the Chillips.

Concept of Love von Ibibio Sound Machine aus London. Kürzlich unser Track des Tages. Hier auf BeatFM ein Stück darüber, ja, über die Suche nach Liebe, Widerstand und Zusammenhalt in instabilen Zeiten. Mit dem Fazit, dass man von der Welt das zurückbekommt, was man ihr entgegenbringt, sagt Sängerin Ina Williams. Und fügt hinzu, es ist wunderschön, geliebt zu werden. Ich füge jetzt nur noch ein Remix eines Bibio Sound Machine Stücks hinzu in dieser Sendung Tracks des Tages. Dann geht's weiter mit Lukas Hart und Indigo oder in der Wiederholung am Dienstag mit dem Magazin. Ich bin Henning Tudor-Kasbohm. Bis bald. Ciao. Let's dance.

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Herzlich willkommen, eine neue Ausgabe Indigo auf Byte FM. Schön, dass ihr dabei seid. Ich bin Lukas Hart und ich habe heute wieder einige neue Releases dabei. Allesamt schön schräg und rein geht's heute mit einer japanischen Band, die der Musikindustrie in ihrem eigenen Land eine Kampfansage macht. Bad heißt die Band aus Tokio und die haben mal so gar keinen Bock auf J-Pop, Fankultur und Plastikfigürchen. Das ist der Song Toshin.

Ihr hört Indigo auf Byte FM mit der japanischen Band Bad und dem Track Toshin. Erschien auf ihrem neuen Album Enzo, darauf zu hören, düsterer Industrial Rock mit ein paar Matrix-Vibes und ein paar Ausflügen in Richtung IDM und Techno. Auf jeden Fall eine coole Platte. Gut fand ich auch eine neue Single der US-Amerikaner Show Me The Body. Die machen so einen Mix aus Post-Hardcore und Elektropunk mit etwas besonders Banjo. Das machen sie jetzt schon seit ein paar Jahren, nämlich seit 2009. Und das auch mit ziemlich großer Fanbase. Das neue Album Alone Together ist jetzt für Mitte Juli angekündigt und mitproduziert hat das Ganze der gefragte Produzent Kenny Beats sowie ein Stammgast hier im Programm bei Indigo, nämlich der schwedische Rapper Young Lean. Und ja, das könnte spannend werden. Jetzt hier ein kleiner Vorgeschmack. Show Me The Body, Eat For Peace.

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1: Indigo und ByteFM mit Sango und Herr Sizzle, St. Claude, entstanden in New Orleans, was man in diesem Track hier auch anhören kann, denn angelehnt ist er an das Hip-Hop-Subgenre Bounce, das von dort kommt und vor allem durch den sogenannten Triggerman-Beat aus dem Klassiker Drag Rap von den Showboys bekannt geworden ist. Wir machen auch Bouncy weiter, weniger in Richtung US-amerikanische Südstaaten, eher so in Richtung Nordwesten Afrikas. Aluja ist die Tochter eines Ägypters und einer Äthiopierin. Aufgewachsen ist sie zu einem großen Teil in England. In einer Woche kommt ihr neues Album raus. Zero wird das heißen. Und wir werden sehen, ob es so wie diese Single hier auch in Richtung Dancehall gehen wird. Das ist Maktub, arabisch für Es ist geschrieben.

0: Quick, ein neuer Track der US-Amerikanerin Tasha, hier gehört bei Indigo und Byte FM. Sie ist eine Singer-Songwriterin aus Chicago mit Wurzeln in der Poesie und im Theater. Mittlerweile lebt sie in New York. Dieser Song gehört zu ihrem neuen Album You Are Spring, das Ende Juni rauskommt. Ebenfalls aus New York kommt die Musikerin Duendita, im Jazz verwurzelt und hier in der Sendung auch schon mit dem ein oder anderen Solo-Track zu hören gewesen. Diesmal aber ist sie als Feature-Gästin eingeladen und zwar von Rapper Wiki, ebenfalls aus New York, der auf dem Track Bloom über die Gentrifizierung und die nahezu unbezahlbaren Mieten mit ihr rappt und singt. Und für alle, die da eine Zahl zum Vorstellen brauchen, $3,000 bis $5,000 kostet so eine Zwei-Zimmer-Wohnung in der Metropole ungefähr im Monat. Das ist Bloom, Wiki und Duendita.
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Lady Trap, so nennt die Künstlerin Led by Her ihren eigenen Stil. Ihr hört Indigo auf Byte FM, das war der Track Dirty Rumors von der Londoner Produzentin, die zunächst Film studiert hat und dann immer mal wieder für ihre Schwester Anjali Beats gebaut hat. Ihr Solozeug kommt jetzt momentan ziemlich gut an. Erst kürzlich hat Led by Her eine UK-Tour komplett ausverkauft. Wir machen weiter mit einem Künstler, der musikalisch sehr in die Kerbe von Dijon und anderen Konsorten schlägt, damit natürlich auch in die Kerbe, die Prince schon in den 80ern mit angeritzt hat. Mir gefällt das immer ganz gut. Ich mag es zum Beispiel, wie die Gitarren in diesem Genre britzeln. Auf dem neuen Album von Elojay, A Constant Charade, außerdem auch viele Early 2000er R&B-Referenzen zu hören. Insgesamt eine wirklich entspannte, fast schon retrofühlige Platte des Sängers aus Oakland. Das ist 2AM.

Was für ein krasses Stück von Lorraine hier bei Indigo und Byte FM. Soulless Cycle ist der Titel und der Track hat mich wirklich umgehauen. Von der in Brooklyn lebenden Lorraine ist man da schon einiges gewohnt an hochqualitativer Musik. Aber das hier hat in seiner Vielschichtigkeit einfach nochmal einen draufgelegt. Erscheinen wird dieser und weitere Songs auf dem neuen Album Fata Morgana, der Abschluss einer vierteiligen Reihe, wie sie selbst sagt, zu denen auch die drei Vorgängeralben ebenfalls gehören. Und rauskommen soll Fata Morgana dann Mitte August. Ich glaube, wir sind jetzt mal wieder alle wach geworden dadurch. Deswegen hier jetzt noch was zum Beine ausschütteln. Neuer Track von Suncat aus Montreal. Dieser Track handelt davon, alleine in den Club zu gehen und einfach mal wieder zuzuhören, was da eigentlich so gespielt wird. Das ist Byte.

Byte FM und Indigo und wieder spannende Musik von Dahi aus Kalifornien, ein sehr gefragter Songwriter und Produzent, unter anderem für Kendrick Lamar, Travis Scott und 21 Savage. Er macht jetzt auch immer mehr Solo und die eben gehörte Single Find Me, jetzt schon die zweite in kurzer Zeit. Wir machen geografisch jetzt nochmal einen Sprung in dieser doch sehr beatslastigen Ausgabe. Wir gucken nach Süd-London, dort lebt und rappt der Rapper Wulu und der hat mit Poison Anna, ebenfalls aus London, eine EP aufgenommen. Kennengelernt haben sie sich in Berlin und dann sind sie sich immer wieder auf verschiedenen Festivals über den Weg gelaufen, bis sie dann gesagt haben, lass uns doch mal was gemeinsam auf die Beine stellen. Ein Song aus ihrer gemeinsamen EP heißt West Window und der klingt so.

Hier ist Indigo und Byte FM und gehört habt ihr gerade Crown Jewel von Earth Eater, einer russisch-britischen Musikerin, die in New York lebt und wirkt und auf ihrem bald erscheinenden Album Heavenly Body, If I Am the Bottle, You Are the Message, da beschäftigt sie sich mit ihrer neuen Rolle als Mutter. Auf dem Cover sieht man sie auch schon hochschwanger und mit dem Album hat sie dann kurz nach der Geburt ihrer Tochter angefangen, das zu verarbeiten. Erscheinungsdatum ist der 14. Juli. Mit dem Song Side On beschreibt das Londoner Trio App mit 3B, wie das Leben an einem einfach vorbeirauschen kann und man selbst nur anteilslos daneben steht. Das übersetzen sie auch musikalisch ziemlich exakt, hier gleich zu hören mit jungleartigen Breakbeats, die vor einem hergaloppieren. Ihr Album Shallow Hits ist unterwegs und soll im Juli kommen. Hier ist vorab schon mal Side On.

Ab mit Side On, hier gehört bei Indigo und Byte FM mit Lukas Hart am Mikrofon. Wir sind bald schon am Ende angelangt, vorher habe ich aber noch was dabei, was mich offen gestanden ziemlich in den Wahnsinn treibt. Toothpaste, wunderbarer Bandname, das ist eine fünfköpfige Band aus Manchester, die ich so eigenartig finde, dass ich noch nicht genau weiß, ob das gut oder schlecht ist. Jedenfalls ist ihr Sound anders, Drumcomputer, Violine, Akustikgitarre. Und damit machen sie so eine Mischung aus traditioneller Pop-Musik, zumindest so, wie ich sie mir vorstelle, und dem Sound von Radiohead-Platten ab dem Jahr 2000. Das muss man mal gehört haben, fand ich, deswegen habe ich es dabei für euch. Hier ist der Song Thrill to the Swine von Toothpaste.

Ihr hört Indigo und Byte FM und wir sind am Ende dieser Sendung angelangt. Vielen Dank, dass ihr wieder dabei wart und zugehört habt. Wenn ihr mögt, dann hören wir uns in 14 Tagen wieder. Hier geht's jetzt weiter mit Markus Schaper und 60 Minutes und solltet ihr die Wiederholung hören am Dienstag, dann im Anschluss viel Vergnügen bei Elevator Music mit Tanley Raccoon. Ich bin Lukas Hart und hier gibt's jetzt noch Musik von New Jazz zum Ausklingen. Das ist ein neuer Titel namens 369. Macht's gut. Ciao.

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0: 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Es ist 19 Uhr.
2: Ihr hört 60 Minutes, Byte FM. Freut mich, dass ihr dabei seid. Ich bin Markus Schaper.

Brother Wallace mit Who Do You Love? Ein Song von seinem ersten Album, das heißt Electric Love. Es ist ein roughes, energiegeladenes Soul- und Gospel-Album. Aufgewachsen ist Brother Wallace in der kleinen Stadt West Point in Georgia. Der Kirchenchor ist prägender Mittelpunkt in Brother Wallace' Kindheit. Er singt als kleines Kind im Chor mit, beginnt mit 6 Jahren den Klavierunterricht, tritt als Pianist in der Kirche auf, da ist er 11 Jahre alt, und mit 14 Jahren leitet er dann schon den 100-köpfigen Kirchenchor. So, jetzt könnte die Geschichte eigentlich von einer frühen Entdeckung und einer Karriere als Soul-Künstler beginnen, tut's aber nicht. Brother Wallace wird Musiklehrer an einer Schule und gibt seine musikalischen Skills jahrelang an Kinder weiter. Mit seinem Debütalbum Electric Love startet er dann jetzt also seine verspätete Karriere. Aufgenommen hat er es mit Dan Taylor, Gitarrist von der Band The Heavy. Nächstes Stück von Brother Wallace ist dieses hier, Electric Love. Bitteschön.

Wie für Brother Wallace ist auch für Jalen Nagonda die Kirche ein früher Ort seiner musikalischen Entwicklung. Gitarre, Schlagzeug und Keyboard bringt sich Jalen Nagonda alles selbst bei. Der spielt dann auch das Schlagzeug in der Kirche, studiert dann etwas später am Liverpool Institute for Performing Arts und sammelt dann in London als Straßenmusiker Erfahrung und unterschreibt 2022 seinen Vertrag beim legendären Label Debtone Records in Brooklyn und geht seitdem durch die Decke. Sein zweites Album Doctrine of Love ist frisch raus, davon habe ich eben Burning Temptation gespielt. Ebenfalls auf Debtone Records sind The Womack Sisters, das Debütalbum der drei Schwestern, das kommt Mitte August. Erster Song davon ist dieser hier, Chauffeur, The Womack Sisters. Bitte schön.

Soul aus Indonesien vom Trio The Marlows. The More, den Song habe ich euch eben vorgespielt. Ein Tune vom neuen, dem zweiten Album. Es heißt The Hotel Malibu. Mit ihrem Debütalbum Perak hatten The Marlows vor 2 Jahren sehr viel Aufmerksamkeit erfahren. Das hat Selbstvertrauen und das Gefühl gegeben, den richtigen Weg eingeschlagen zu haben. Sängerin Natasha Sianturi, die macht das auch zum Thema im Song Six Years. Darin schildert sie ihren schwierigen Entschluss, ihren bequemen, sicheren Job aufzugeben und dann als Künstlerin eine Vollzeitkarriere zu starten. Hier sind sie, The Marlows mit Six Years. Bitteschön.

Die britische Künstlerin, Singer-Songwriterin und Produzentin Slow aus Bristol war das mit dem Stück Lifeline featuring Ethan Mark von ihrem zweiten Album In Moments. Ein warmes, soul-jazziges, sehr schönes Album, auf dem sich Slow in ihren Texten, wie sie sagt, mit Selbstzweifeln, sich wandelnden Beziehungen, mit stillen Freuden und der bittersüßen Last der Zeit beschäftigt. Das Album sei eine Meditation über den Wandel, sagt sie. Noch ein Stück von Slow, das heißt Too Much to Ask. Bitte sehr.

Nora Jane und More Love aus Amsterdam mit dem Stück Is It. Die beiden sind, wie auch Slow, eben auf dem britischen Label True Thoughts zu Hause. Kennengelernt haben sich die beiden bei einem gemeinsamen Auftritt in der Bar Barrio in Amsterdam. Stimmlich war Nora Jones da so in Jungle Breaks und Jazz Fusion Tracks unterwegs. Nach dem Abend in der Bar Barrio in Amsterdam haben sich die beiden dann zusammengetan und monatelang an den 16 Tracks fürs Album Godspeed gearbeitet. Ein weiterer Track davon ist dieser hier, No Regrets. Bitteschön.

Ben Lambden, aka Nostalgia 77, ist schon seit 20 Jahren Teil der True Thoughts Family, der dritte Act auf diesem Label in dieser 60 Minutes. Wohlgemerkt, When the Light's Gone heißt sein neues Album. Ich bin Fan von Nostalgia 77, seiner Art von Jazz Fusion und wie er andere KünstlerInnen mit einbindet. Das gefällt mir alles sehr, sehr gut und das schon seit Jahren. Auch auf dem neuen Album When the Light's Gone fließen Jazz, Soul und Songwriting spielend ineinander. Den Track Psych, den habe ich eben gespielt. Jetzt steht der Titeltrack an. When the Light's Gone, hier ist Nostalgia 77.

Audrey Pawn ist Trompeterin, ist Sängerin, Keyboarderin und Produzentin. Das Zusammenspiel von Jazz, Hip-Hop, Soul und R&B im Geiste von Jay Dilla, das ist ihr Ding. Das ist das Ding von Audrey Pawn. Von ihrem kommenden Album Bodies of Water war das eben schon mal ein erster Track. Der hieß Broken Record. Ihr hört 60 Minutes bei FM.

nochmal Nostalgia 77 mit dem sehr schönen Track Late in the Morning von seinem neuen Album When the Light's Gone.

Die indonesische Soulband The Marlows, die hatten wir vorhin schon mal. Sängerin Natasya Santuri trägt die Stücke meist in Englisch vor. Aber es gibt auch den einen oder anderen Song in der Muttersprache, wie eben Harap Dan Rugu, was übersetzt bedeutet Hoffnung und Zweifel. Ebenfalls in ihrer Muttersprache singen Saigon Soul Revival. Von der Soulband aus Saigon kommt im September das neue dritte Album raus. Es wird heißen Chontave, übersetzt so viel wie der Ort, den ich mein Zuhause nenne. Ein erstes Stück gibt's schon mal davon, und zwar die Single Chuk Din Enhui, was so viel heißt wie ein freudiges Liebeslied. Das Ganze im Nathan Womack Remix. Kommt sofort. 60 Minutes hört ihr jeden Samstag 19 Uhr bei TFM und in der Wiederholung am Mittwochmorgen um 9 Uhr. Leute, macht's gut mit guter Musik. Die bekommt ihr hier bei TFM. Ich bin Markus Schaper. Wir hören uns.

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0: 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Es ist 20 Uhr.
3: Der schönste Tag ist heute, ist immer heute, also fast immer, für mich jedenfalls. Und die schönste Ausgabe von Elektroyal ist immer die aktuelle. Schön, dass ihr dabei seid.

Marc Uhl mit seinem Breakout-Track hier im Charlotte-Remix, ganz am Anfang von Elektro Royal. Warum habe ich das gerade eben so gesagt mit heute ist immer der schönste Tag? Weil ich drüber nachgedacht habe, welche Monate ich eigentlich am schönsten finde, welche Jahreszeit. Und ich kann es nicht glauben, dass dieses Jahr jetzt schon halb wieder fast vorbei ist. Ich meine, noch ein paar Tage und dann ist Juli. Ehrlich, ey, ich meine Juli, ja, da sind wir im Bergfest schon wieder voran. Ne? Ich kann es ja auch in der Sendung selbst immer nicht glauben, wenn eine Stunde schon vorbei ist und nur noch eine Stunde dann da ist. Aber ja, mein Gott, so ist das halt alles. Ne? Juni auf jeden Fall ein schöner Monat, definitiv. Und ich hoffe, ihr habt auch einen schönen Monat und dann natürlich den entsprechenden Sommer dazu. Ich will versuchen, mit der Musik dann auch diesen Juni noch schöner oder auf jeden Fall erträglich zu machen. Je nachdem, wie ihr das so seht, ne, hab mitgebracht jede Menge gute Musik für 2 Stunden lang elektronische Tanzmusik. Das ist ja das Motto dieser Sendung. Und ich finde dieser Track hier von Marc Uhl, der am Anfang steht, stand. Ja, der ist ja sowieso schon mal ein Hammer gewesen. Definitiv, oder? So soll es auch weitergehen.

Dieser Track ist richtig hymnenartig aufgebaut und deshalb scheue ich mich auch nicht zu sagen, eine echte Hymne. Stay Forever von Rafael Serrato und Ala Duck von der That Sound EP. Hier gehört bei Electro Royale auf Byte FM. Wenn ich schon sage, der hat was Hymnenartiges und wenn ich jetzt auch noch in meiner Plattentasche, also in der virtuellen, einen Track habe namens Hymn, also Hymne, dann wisst ihr ja schon hier, was die Stunde geschlagen hat, ne? Wir hören diesen Hymn-Track hier gleich so hinten dran. Passt doch alles super. Der stammt von Gröhr.

Woche hier bei uns der Elektro-Royal-Klassiker. Schon da habe ich nicht die Originalversion von 2006 gespielt, sondern einen der 2019 veröffentlichten Remixe. Und damals, also letzte Woche, habe ich mir diese ganze EP nochmal ganz genau angehört, die da 2019 mit den Remixen veröffentlicht wurde. Und einer schöner wie der andere, wie wir in Berlin so sagen, einer schöner als der andere. Und dieser hier, ja, auch ganz toll. Der Moscow Man Remix des Tracks Gazebo von Ferment. Der Elektro-Royal-Klassiker ist damit aber noch nicht abgegolten. Der kommt noch, das wird heute was anderes sein. Aber ich hatte es ja schon angekündigt. Diese EP ist so schön, die ist zeitlos und passt hier super rein, dieser Track. In diese besondere Ausgabe von Elektro-Royal. Was habe ich jetzt hier für uns? Jetzt habe ich für uns etwas vielleicht noch so ein bisschen rockigeres. Hab ganz kurz überlegt, soll ich was von Boards of Canada spielen, von ihrem neuen Album Inferno? Aber das rockt ja gar nicht so richtig, oder? Also würde ich jedenfalls behaupten. Nee, der Track, den ich tatsächlich ausgewählt habe, ist so ein ganz kleines bisschen Italo-mäßig angehaucht. Where We Belong, Undo und Casio Waves.

Ach schön, schön produziert, gute Stimmung in diesem Track und vielleicht sogar ein bisschen mehr als nur ein bisschen Italo-Feeling in diesem Track hier. Von der Chemical Eyes EP von Undo und Casio Waves, der Track Where We Belong. Jetzt habe ich was ausgesucht, Pillow Talk heißt der Track, das ist ja so dieses Bettgeflüster, ne? Was man vielleicht, wenn man intim irgendwie im Bett miteinander ist, vorher oder nachher, ihr wisst schon, ja, was man da so redet. Und so heißt dieser Track. Aber ich weiß nicht, ich hatte was anderes erwartet, als was sich soundmäßig dahinter versteckt, hinter einem Titel wie Pillow Talk. Daniel Bochner hat jedenfalls diesen Track gemacht.

mag das ja tatsächlich sehr gerne, wenn die Stimmen so zerhackstückt werden. So wie in diesem Track hier von Martin Kostas und Gabriel Gill, ein Track namens It's All Around. Allerdings muss ich auch sagen, inzwischen nimmt das so ein bisschen Überhand und ja, zu oft, dann nutzt sich das Ganze natürlich auch ab. Es gibt ein neues Album von Boards of Canada, habt ihr wahrscheinlich schon mitbekommen, hier bei BytefM ja auch schon viel gespielt, an verschiedenen Stellen vorgestellt. Ich weiß nicht, die Musik von Boards of Canada, ich habe die früher mal gern so nebenbei gehört, die ist ja sehr ruhig zum Teil. Es gibt auf diesem neuen Album Inferno, aber wie es sich für diesen Titel gehört, auch so den ein oder anderen Track, der ein bisschen Beat zumindest hat. Wir hören mal den Track Father and Son, aber das ganze Ambient-artige am Anfang und Ende, das blende ich aus, beziehungsweise das habe ich ja hier drunter gelegt und dann konzentrieren wir uns auf diesen Kern. Bleibt nicht so viel übrig davon, der ist nur 3,5 Minuten lang, dieser Track, und dadurch natürlich noch viel kürzer, aber vielleicht ja schön, so eine kleine Verschnaufpause hier bei Elektro Royal auf BytefM.

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1: Father and Son vom neuen Album von Boards of Canada, Inferno heißt dieses Album. Und diese Sprachfetzen oder diese Dialoge, die hier zu hören sind, oder Monologe, stammen aus einem Film von 1971, The Jesus Trip, wo ein Mann seinem Vater erklärt, dass er Jesus mehr liebt, als jedes andere menschliche Wesen, including his father. Ja, vielleicht für den Vater nicht so schön, das zu hören. Aber interessant, dass das hier rausgenommen wurde. Ich fand, das hat ja fast so was Witch House-artiges. Abgebremste Geschwindigkeit, so ein bisschen creepy Dialogues. Gefällt mir ganz gut, ist für mich mein Lieblingstrack von diesem neuen Album. Die ganz ruhigen Sachen sind mir zu ruhig, dass hier zumindest einen ordentlichen Wumms gab. Die hört Elektro-Royal auf Byte FM. Und apropos Wumms, hier ist was mit ordentlich Wumms, aber auch gleichzeitig noch ein bisschen mehr mit Geschwindigkeit.

geht nach vorne und dann auch noch so trompetenartige Synthie-Klänge hier drin in diesem Track namens Existence von Janji, eine Veröffentlichung des Plattenlabels My Planet Records. So, was machen wir jetzt? Die erste Stunde hier wollen wir noch gebührend abschließen von Elektro Royal. Für alle, die diese Sendung nicht so gut kennen, die besteht ja aus 2 Stunden und in meinem Kopf auch immer aus 2 Teilen, wenn man so will. Auch wenn man diese beiden Teile nicht immer unterscheiden kann. Ja, was machen wir hier? Ich glaube, hier habe ich noch was Passendes. District 26, so heißt dieser Track hier. Er stammt von Herz mit SZ, also nicht dem deutschen Buchstaben SZ, sondern einem S und dann dem Z hinten geschrieben. Herz, wie auch immer man es ausspricht, Musik. Nicht ganz so stumpf wie das, was wir hier gerade eben gehört haben. Schön, ja, ein schöner Abschluss der ersten Hälfte von Elektro Royal.

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1: Natürlich, so sieht's aus. Ich grüße euch nochmal alle recht herzlich. Zweite Stunde von Elektro Royal hier auf Byte FM. Lust auf eine Ballade von Max und Mike. Ich meine, wer kennt sie nicht? Ich habe Lust drauf.

0: Ballade von Max und Mike. Ich habe mir die beiden gerade nochmal angeguckt auf ihrer Insta-Seite und ja, sind jetzt auch nicht mehr die Jüngsten, aber sie sind auch noch nicht im DJ-Rentenalter. Wie vielleicht so manch anderer, könnte man ja annehmen. Ne? Ich meine, ab wann ist man im DJ-Rentenalter? Ich würde sagen, spätestens dann, wenn man nichts mehr hört. Weil warum sollte man das machen, wenn man nichts mehr hört? Und dass das Gehör natürlich unter den lauten Sounds leidet, tja, das weiß ich selber auch. Ist bei mir nämlich auch so. Ich glaube, mein eines Ohr hört nur noch 80%. Das andere dagegen ist irgendwie besser. Ja, das sind nur so kleine Ausflüge hier bei Elektro Royal. Aber weil wir eben schon bei den etwas älteren Musikern sind, ich habe hier noch einen Track von Robert Hood aus den USA. Der ist ja schon deutlich in seinen 60ern. Muss er ja auch sein, weil er schon vor Jahrzehnten den Techno mitbestimmt hat. Und hier ist nochmal sein Track. Sophisticato.
1: Der

feinste Detroiter Synthie Strings hier zu hören in diesem Track Sophisticato. Ich habe den einfach kurzerhand zum Elektro-Royal-Klassiker erklärt. Track selber stammt eigentlich aus dem Jahr 1999, ist also 27 Jahre alt. Dafür finde ich gut gealtert. Robert Hood bringt aber all diese Tracks jetzt nochmal heraus. Ich weiß nicht, ob sie auch neu gemastert sind oder ob er damit noch irgendwas anderes macht. Aber ja, kommen jetzt jedenfalls nochmal, vielleicht auch um das eigene Vermächtnis nochmal ein bisschen ins Gedächtnis zu rufen, zu pflegen. Der Mann ist 1965 geboren in Detroit und, ja, habe ich ja schon gesagt, gut in seinen 60ern drin. So, jetzt wird's langsam und gewaltig. Das liegt an diesem Track hier von Julie Avant.

viel über diesen Track hier sagen, aber wie er zu mir gelangt ist, ist vielleicht dann doch ganz interessant. Und zwar hat ihn mir Matthias Schaffhäuser geschickt. Matthias Schaffhäuser, man kennt ihn vielleicht durch seinen, das war damals wirklich ein Hit, durch seinen großen Track Hey Little Girl, seine Version des Icehouse-Klassikers. Fans der 80er werden sich vielleicht erinnern. Und der hat mir den zugeschickt. Der Track heißt Nerve 5. Stammt von einem Duo namens Nyland, Sky und Pavas. Und da haben verschiedene Leute Remixe gemacht. Den Schaffhäuser-Remix, das tut mir jetzt leid für Matthias Schaffhäuser, den fand ich nicht so gut, aber den hier, den fand ich ziemlich gut. Den Spiralnik-Remix, so ein bisschen so eine kleine Drum-and-Bass-Note da reingebracht. Aber, weil ich jetzt schon über Matthias Schaffhäuser geredet habe und ich diesen Hey Little Girl Track nach wie vor gut finde, ist für mich tatsächlich einer der wenigen Sommertracks, die ich so explizit als solche bezeichnen würde, habe ich ihn rausgesucht und wir hören ihn. Das ist von zeitloser Schönheit, auch wenn er schon 25 Jahre alt ist, aber der funktioniert einfach nach wie vor ganz, ganz großartig. Auch hier bei Elektro Royal auf Byte FM.

Die Originalversion dieses Tracks, die ist ja schon 45 Jahre alt. Icehouse, damals australische Band, Hey Little Girl. Diese Version, auch schon 25 Jahre alt, feiert dieses Jahr 25. Jubiläum. 2001 hat Matthias Schaffhäuser mit Mitteln der elektronischen Musikproduktion, um es ein bisschen hochgestochen auszudrücken, und zusammen mit Rob Taylor, der hat diesen Track dann nämlich gesungen. Jetzt habe ich den Faden verloren, wollte aber, glaube ich, sagen, dass die diesen Track hier geschaffen haben. Was ist mit Rob Taylor passiert? Keine Ahnung. Ich habe ihn aus den Augen verloren. Matthias Schaffhäuser, wie gesagt, schreibt mir ja bis heute, schickt mir immer wieder Musik, macht Sachen, auch interessante Sachen. Aber so ein Hit, nie wieder dabei gewesen. Was ja nicht so schlimm ist, weil dann hat man zumindest diesen einen Hit gehabt. Und das ist vielleicht immer noch besser als keiner. Wobei, weiß man ja nicht genau, ne? Manchmal verändern so eine Tracks ja auch das Leben, so eine Ausnahmetracks. Und dann, ja, nicht immer zum Guten, oder? Kannst mir bei Matthias Schaffhäuser aber ehrlich gesagt nicht vorstellen. Der macht immer noch so einen Eindruck, als wenn er

als wenn er Spaß hätte an dem, was er so macht. Apropos Spaß, ich glaube, Spaß zu hören in der Musik von Acid Arab. Aber nicht im Sinne von, wir sind jetzt albern, sondern auch die haben Spaß am Musikmachen. Acid Arab, hier immer wieder gern gesehene Gäste bei Elektro Royal, weil sie auf eine ganz gute Art und Weise, finde ich, so nordafrikanische Klänge und die elektronische Musik miteinander irgendwie zusammen ins Bett bringen, um es mal ein bisschen blöd zu sagen. Wir hören einen Track von Acid Arab zusammen mit Wael Aikak. Und zwar heißt dieser Track Yasmin Al-Sham.

Bisschen verspielt, dieser Track hier, ne? Von Philipp Kemnich, DJ, Produzent und ich glaube auch Toningenieur in Berlin. Track heißt Lost Circuit, so wie die ganze dazugehörige EP. Die Lost Circuit, ihr gehört bei Elektroyal auf Byte FM. Trumpski. Ist Trumpski so eine Verniedlichung oder vielleicht auch so eine Verhohnepiepelung von Trump, der Unaussprechliche? Vielleicht. Der Track, den wir hören, Trumpski Beats, heißt er jedenfalls, stammt von Undo und Casio Waves. Wir hören da einen Remix, der, glaube ich, ganz gut dann zu dem gerade gehörten Track von Philipp Kemnich passt. Das ist nämlich der Italo Brutalo Remix.

gehen wir ein bisschen früher raus. Haben genug von den Trumpski Beats hier im Italo Brutalo Remix. Andu und Casio Waves. Das ist eine Party-Machine, eine Party-Maschine. Ich glaube, es sind Leute, die so richtig Party machen und einfach nicht aufhören. Die lädst du ein oder die kommen meist von selber und dann finden sie kein Ende und Party, Party, Party. Kann man langweilig finden, kann man aber auch gut finden. Was sich vielleicht wirklich dahinter verbirgt, kann man im folgenden Track, ich würde sagen, nicht erfahren, aber vermuten. Track stammt von Kaleidoscope und heißt Dance with My Crew. Und da spielt die Party Machine, einem Party Machine, dieser Satz, eine bestimmte Rolle.

Ich glaube, mit diesem Track haben wir der Sendung Elektro Royal einen guten Dienst erwiesen, haben mit diesem Namen Elektro Royal wieder alle Ehre erwiesen, denn es war ja ein Elektro-Track. Der vorletzte in dieser Sendung, der vorletzte Track, der letzte, der steht noch an. Ich möchte mich vorher aber schon verabschieden. Mein Name ist Martin Böttcher. Vielen Dank fürs Zuhören. Viel Spaß hier im weiteren Programm von Byte FM. Nächste Woche bin ich natürlich wieder da. Es sei denn, ach, das wollen wir gar nicht beschreiben, ne? Ich bin nächste Woche wieder da. Ihr hoffentlich auch. Und ich freue mal drauf. Macht's gut. Bis dann, ja. Tschüss.

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0: 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Es ist 22 Uhr.
2: Hallo, Lieben. Ihr hört Track Limit. Mein Name ist Liz Remter. Los geht's.

von Dido und Emma Dufon, Get a Grip. Ihr hört Tracklimit hier bei BeidFM, heute mit einer kleinen Auswahl an Songs, die mich durch die letzten Wochen begleitet haben. Vor kurzem erst habe ich zum ersten Mal auch vom Musiker Dahi gehört, zumindest aktiv. Ist doch nicht verwunderlich, das ist nämlich ein Musiker, der meist eher im Hintergrund wirkt als Produzent oder Songwriter. Hat zum Beispiel in den vergangenen Jahren für Alben wie Damn oder auch Mr. Morale and the Big Steppers von Kendrick Lamar gearbeitet. Macht aber eben mittlerweile auch sehr gute Solomusik. Ein ganzes Album gibt's noch nicht. Seine erste Solo-Single ist doch erst im Mai erschienen. Darauf hört man schon, es geht eher weg von den Hip-Hop-Beats und mehr Richtung elektronischen Soul oder alternativen Pop. Wir hören das Single-Debüt von Dahi, das ist Rest of Your Life.

Rest of Your Life vom Songwriter und Produzenten Dahi hier bei BeatFM. Seine erste Solo-Single, die er im Mai veröffentlicht hat. Und ich habe es eben schon kurz erwähnt, er hat unter anderem zuvor auch viel mit Kendrick Lamar gearbeitet, war auf Mr. Morale and the Big Steppers, auf Good Kid, Mad City, hat zum Beispiel auch den sehr erfolgreichen Track Money Trees produziert. Und auch bei Damn hat er mitgewirkt. Und wie es der Zufall will, habe ich in letzter Zeit einen Song von diesem Album sehr oft gehört. Ein Song, bei dem Dahi mitproduziert hat. Wusste ich bis vor kurzem auch noch nicht. Hier ist Kendrick Lamar zusammen mit U2 XXX.

Kendrick Lamar zusammen mit U2. XXX heißt dieser Song hier bei Tracklimit auf BYTE.FM. Der nächste Track soll ein Song für alle Overthinker sein, also für alle, die ein bisschen zu viel nachdenken über sämtliche Themengebiete. Der Song kommt schon aus dem vergangenen Jahr vom britisch-ghanaischen Musiker Jay Appiah. Forget About It heißt er. Hat einen funky, treibenden, dunklen Beat mit einer Mischung aus Soul und Spoken Word. Und den Song hören wir jetzt. Forget About It von Jay Appiah.

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Die britische Musikerin Van B mit dem Song Not My Day. Ihr hört Tracklimit hier bei Byte FM und von Großbritannien geht's nun in die USA, nach Virginia. Von dort kommt nämlich der Musiker Greek, nicht aus Griechenland, wie es der Name zumindest nahelegen würde. Greek ist ein experimenteller Indie-Musiker, kombiniert Pop, Soul, R&B und alle Subgenres dazwischen. Schon sein drittes Album hat er im vergangenen Jahr veröffentlicht, Cedar's Tape. Helpless heißt dieser Song daraus.

Helpless vom US-amerikanischen Musiker Greek hier bei Track Limit. Bickel, so nennt sich ein Musiker aus Georgia. 2020, also schon vor 6 Jahren, hat er seine erste Single veröffentlicht. Ich bin neulich erst zufällig drauf gestoßen. Naked heißt sie. Damals war er gerade mal 21 Jahre alt. Mittlerweile ist seine Musik noch ein bisschen experimenteller geworden. Naked ist hingegen ein tanzbarer Popsong. Gefällt mir sehr gut. Euch ja vielleicht auch. Das hier ist Bickel.

Ihr hört Track Limit hier bei BYTE.FM und das war Bickel mit dem Song Naked, seine Debütsingle aus dem Jahr 2020. Wir bleiben in den USA, aus der East Bay Area bei San Francisco, von da kommen AG Club. Der Kern der Gruppe besteht aus Baby Boy, Jodie Fontaine und Mick Anthony. Dazu kommen dann noch Leute aus Video, Design und Produktion. AG Club ist also weniger eine klassische Band als vielmehr ein Kollektiv. Meiner Auffassung nach machen sie Hip-Hop, selbst sagen sie aber, sie machen einfach das, was sie selber hören wollen. Und weil sie offenbar ziemlich viel hören, landet in ihrer Musik auch ziemlich viel. Hip-Hop, Pop, Internetkultur, Referenzen zu Videospielen und vieles mehr. Oft ist der Sound auch ein bisschen überdreht. Wir hören jetzt einen von AG Club, das hier ist der Track Precious. Precious, precious, precious.

Das war ein AG Club mit Precious hier bei Byte FM. Hip-Hop macht auch Samara Sin. Die Songwriterin, Rapperin und Sängerin hat im März ihre neue EP Detour veröffentlicht. Und Samara Sin ist gerade so etwas wie die Künstlerin, auf die sich ziemlich viele einigen können. Erykah Badu, Lauryn Hill, Doechii, Doja Cat, Nas, Alicia Keys, sie alle haben schon von Samara Sin gesprochen. Und Denzel Washington nannte ihren Namen auch zum Beispiel in einem Interview, als es darum ging, was er gerade hört. Detour heißt die neue EP, also Umleitung, und genau darum geht es auch. Weg vom Erwartbaren, raus aus der Komfortzone, rein in ein freieres, verspielteres Soundterrain. Auf 7 Tracks rappt sie, singt sie, wechselt die Tonlagen und lässt Ideen erstmal freilaufen, ohne sie zu zerdenken. Sie selbst nennt das ein Experiment, um freier zu werden. Und so klingt Detour auch. Wir hören Samara Sin mit Good is a Lie.

Samara Sin mit Good is a Lie. Diesen Song mitgeschrieben und produziert hat Shervin, ein US-amerikanischer Musiker und Produzent. 2022 hat er sich auch mit Amber Mark das Mikrofon geteilt. Goddess Rain heißt dieser Track hier bei Byte FM.

zusammen mit Amber Mark in Goddess Rain. Shervin ist als Feature auch auf dem aktuellen Album von Pawpaw Rod dabei. Picture Day ist sogar sein Debütalbum. Und Debütalbum klingt ja immer ein bisschen nach Anfang, aber bei ihm ist das eher so etwas wie ein Zwischenstand. Er macht nämlich schon seit rund 15 Jahren Musik. Der Titel Picture Day ist dabei sehr passend. Es geht Pawpaw Rod nämlich darum, Erinnerungen festzuhalten, nicht als Foto, sondern als Sound. Und auch wenn es nicht so klingt, geht es dabei auch viel um Melancholie, aber auch um Familie und um Herkunft. Dabei bleiben die Songs oft recht warm und auch groovy, zum Beispiel auch bei diesem Song hier. Das ist Pawpaw Rod zusammen mit Shervin, Lights Down Low.

Pawpaw Rod zusammen mit Shervin hier bei Tracklimit auf BYTE.FM. Lights Down Low heißt der Song. Dua Saleh hat vor ein paar Wochen ein neues Album veröffentlicht. Ein spannendes Album mit immer wieder überraschenden Elementen. Of Earth and Wires heißt es. Und auf diesem Album malt sie eine Welt, die erstmal ziemlich düster wirkt. Es geht um brennende Städte, globale Konflikte, Umweltzerstörung und darum, wie sehr Technologie unser Leben inzwischen mitbestimmt. Aber auch darum, wie wir Menschen, die in dieser Welt nun mal leben, irgendwie weitermachen müssen. Wir müssen fühlen, lieben, zweifeln und uns immer wieder neu sortieren. Musikalisch treffen dabei warme R&B-Sounds auf treibende Beats. Dazu kommt eine Stimme, die mal ganz sanft klingt und dann wieder sehr klar und direkt. Auch Bon Iver ist ein paar Mal auf diesem Album von Dua Saleh zu hören, auch in diesem Song hier. Das ist Flood.

Dua Saleh mit dem Song Flood hier bei Track Limit. Und wir kommen jetzt zu einer Musikerin, die auch ich erst vor ein paar Tagen entdeckt habe, Daniela Lalita. Sie wurde in Liban geboren und verbindet in ihrer Arbeit ganz unterschiedliche Bereiche, Mode, Theater, Film, Performance und aber auch elektronische Musik. Schon als Kind stand sie für Werbung und Theater vor dem Mikrofon und auch auf der Bühne, lernte Klavier und Ballett. Später erst zog sie dann in die USA, studierte dort zunächst Modedesign und hat auch als Model gearbeitet, unter anderem für Givenchy oder auch Yves Saint Laurent. Ab 2015 rückte die Musik dann stärker in den Mittelpunkt. An der New York University studierte sie Musiktechnologie und wurde dort auch vom Komponisten Morton Subotnick betreut. Daniela Lalita veröffentlicht nicht einfach nur Songs, finde ich, sie baut darin ganz eigene kleine Welten. Hier ist sie zusammen mit Muramasa, Tiroteo.

Daniela Lalita und Mura Massa mit Tero Teo hier bei Byte FM. Ich habe eben schon gesagt, Daniela Lalita veröffentlicht nicht einfach nur Songs, sie baut darin ganz kleine Welten. Und ich finde, beim nächsten Song wird es noch deutlicher. Ein sehr flackernder, blubbernder, dröhnender Bass, die Stimme, die gleichzeitig Melodie gibt, aber auch einen neuen Rhythmus. Ich war auf jeden Fall sehr überrascht, als ich diesen Song vor ein paar Tagen das erste Mal gehört habe. Das hier ist Daniela Lalita zusammen mit Miezek Conte, ein Musiker aus Wien. Tak, tak, der Song. Hier bei Track Limit auf Byte FM.

Caitlin Aurelia Smith, Ruin heißt der Track. Und wir haben jetzt gleich das Tracklimit erreicht, gehen relativ soft aus dieser Ausgabe raus mit neuer Musik von Night Tapes. Swim heißt der Song. Mein Name ist Liz Remter. Ich hoffe, ihr habt genauso wie ich vielleicht ein paar neue Sachen entdeckt. Das hier war die Sendung Tracklimit. Bis zum nächsten Mal. Ciao.

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0: 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Es ist 23 Uhr.
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Ja, guten Abend, meine Damen und Herren. Mein Name ist Marc Kovac, ich sitze hier im Szabo Hays Studio mit meinem Tontechniker Florian Weber und seiner Tochter Lina. Ja, das war gerade als erstes Stück Velcro Doc, The Gonzo Futurist Manifesto. Und mein Freund Jan aus Norwegen von White Trash Blues Band sagt, ich soll den Jungen, der heißt Tony Gonzalez, unbedingt auschecken. Der ist super. Der spielt auch bei Boren Womb, bei einem super coolen Duo. Danach Danger Dan, die rote Bomberjacke ist zurück, jawohl, hat ein Klavieralbum gemacht, ob man es glaubt oder nicht, das letzte Klavieralbum von ihm, ich kenne es aber gar nicht, das ist alles von der Kunstfreiheit gedenkt, ich weiß es gar nicht genau, wie es heißt, auf jeden Fall räumte das Gold ab und war das eins der bestverkauftesten Klavieralben ever. Das muss man erstmal toppen. Jetzt macht er ein neues Album, das heißt Keine Angst und kommt am 2. Oktober auf seinem eigenen Label Ölsardinenindustrie. Die Single Die meisten meiner Freunde haben wir in Radio Edit gehört, kam am 5.6. Und danach Zoo Amber, das Album ist endlich raus, endlich. Es heißt Eyes Full und Matador hat es am 5.6. veröffentlicht. Ja, großartig. Jetzt gehen wir zu Dead Pioneers. Keine Sendung ohne Dead Pioneers. Und die sind in der letzten Zeit so groß geworden. Unglaublich. Die letzte und vierte Single, bevor das Album endlich veröffentlicht wird, am 26.06. Und zwar nächste Woche ist das schon. Hassel Records bringt es heraus. Wagon Burner heißt das Album. Und das Stück, was wir hören, ist die vierte und letzte Single, The Worst Among Us, featuring Jason Williamson von Sleaford Mods natürlich. Hier sind Dead Pioneers.

Ja, das war gerade The Fleeting Light of Love and Grief. Das ist mein guter Freund Roy Vuccino aus Kanada, aus Montreal, Kanada. Großartig, hat eine neue Single, eine digitale Single, muss ich gerade mal schauen, habe ich mir aufgeschrieben, digitale Single auf Pop Records, nicht Pop-Up Records aus Hamburg, sondern Pop-Pop Records aus Kanada, am 10.06. letzte Woche veröffentlicht, davor die Dead Pioneers, ganz großartig, wenn man es einmal gehört hat, das Stück, Jason Williamson ist auch großartig von Sleaford Mods, muss ich wirklich sagen, da bekomme ich gleich feuchte Augen. Jetzt gehen wir zu einer linken Skinband, die hat mir jemand empfohlen, der hat sich jemand gewünscht, der Kai aus Kiel hat sich Bad Terms in einem Wort, ich kannte die gar nicht, Schande über mich, Nest of Vipers, was für ein geiler Song. Man hört jeden Schweißtropfen, den die ehrlicherweise ablassen. Hier sind Bad Terms und Nest of Vipers.

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Ihr hört Antikörper auf Byte FM. Das waren gerade zwei Bands, die ich fälschlicherweise nicht kannte. Schande über mich. Das erste war Bad Terms, eine linke Skinband aus Boston, glaube ich. Genau, aus Boston. Die sind so ein bisschen wie ihre Labelmates No Time, Fatal Blow auch. Man sieht den Schweißtropfen, auf jeden Fall. Man hört den Schweißtropfen. Das war Bad Terms mit dem gleichnamigen Song der Nest of Vipers, so heißt auch die Platte. Und danach Lucy. Kannte ich auch nicht. Oblivion Monster ist ein Stück von der Retrospective 2023 bis 2025. Beide, Bad Terms und Lucy, sind auf TKO Records schon erschienen, die Alben. Lucy kommen aus New York. Jetzt gehen wir zu einem weiteren Hörerwunsch und ich grüße Marco Pleil. Der schickt mir immer die neuesten Guided by Voices Platten. Das Nummer 44, glaube ich, das Album 44 von Guided by Voices heißt Crawl Space of the Pantheon. Und daraus ist der Song Lost in the Sun. Hier sind Guided.

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0: Fang an zu tanzen.
1: Fangt an zu tanzen, ihr kleinen Racker. Ihr hört Antikörper auf Byte FM, das waren gerade die Namensgeber dieser Sendung. Antikörpersendung, die heißen Tigerjunge, sind gute Freunde von uns.

Ein Tigerjunge mit Tanz das Tier, eine Single auf K22 Music am 29.05. erschienen. Davor war geil bei Voices. Jetzt gehen wir wieder zu Hörerwünschen. Jetzt kommen wir zu Dead Kennedys. Die hat sich jemand gewünscht. Der Peter aus Paderborn hat sich das gewünscht, genau. Dead Kennedys. Er hat mir die Wahl gelassen. Er möchte nur einen Song von dem neuen, von dem Debütalbum Fresh Fruit for Rotting Vegetables. Und es ist ja super, dass das der 2022 Mix von Cherry Red Records schon wieder veröffentlicht wird. Er wurde schon mal veröffentlicht. 2022 Mix. Ich habe mir Viva Las Vegas ausgesucht. Hier sind, viel Spaß, die Dead Kennedys.

Ja, für die Chantal aus Heidenheim waren das gerade Hoaxers, Throw Away Your Phone. Ihr hört immer noch Antikörper auf Byte FM. Davor für den Michi, der bei den Zigaretten singt und Gitarre spielt, der hat mir Scheiße neben Kotze geschickt. Ein Liebeslied, wunderbar. Die Single von La Pochette Surprise, das Album kommt hoffentlich bald. Und davor Dead Kennedys. Jawohl, jetzt gehen wir langsam, kommen wir schon zum Ende. Jawohl, dieser Ende dieser Sendung, ich sag immer jawohl, ne? Red Boy, letzte Sendung habe ich das Stück gespielt, die erste Single, die fand ich großartig. Burnt, glaube ich, hieß die, ne? Oder? Ich weiß es gar nicht. Die neue Single, die zweite heißt auf jeden Fall Sick of It, ist auch vom Crash, vom Album, das Hellcat Records nächste Woche am 16.06. rausbringen wird. Hier sind Red Boy.

Ja, ihr hört Antikörper auf Byte FM, immer noch eure Lieblingssendung auf eurem Lieblingssender. 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Jawohl, das war die 120. Sendung, 60 Minuten Antikörper. Ich schmeiß euch raus mit meiner alten Band Sharon Stoned. Da gibt's einen neuen Remix und zwar ist das der SML Club Version featuring Zenpolya von Down. Jawohl. Und da nächste Sendung erzähle ich dir mehr. Ich möchte gar nicht mehr erzählen, muss ich sagen. Es ist ein geiler Song, geiler Remix. Es ist sehr Techno-Eat. Sehr Techno-Eat. Aber passt zu der Uhrzeit, passt zu dem Tag. Samstagnacht wollen wir tanzen. Hier könnt ihr tanzen. Hier sind Sharon Stoned und Down, der neue Remix. Und ich sag ciao. Tschüss.

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0: 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Es ist 0 Uhr. 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
2: Willkommen beim Nachtprogramm bei Byte FM. In den nächsten zwei Stunden geht es weiter mit Electric Night Flight, präsentiert von Intertronica. In der ersten Stunde hören wir einen Mix von Gamma GT aus dem Kollektiv Ersatz. Und das Kollektiv setzt sich ein, für die Ukraine organisiert Solidaritätspartys und Veranstaltungen und möchte so auch die Aufmerksamkeit auf den andauernden Krieg lenken. Gamma GT Sound bewegt sich zwischen perkussiven und ästhetischen Klängen. Musikalisch gibt es alles von Bassmusik über Hyperpop bis hin zu Latincore, also quer durch alle Genres. Und in der zweiten Stunde geht es dann weiter mit einem Vinyl-Only-Mix von Ring 41. Und musikalisch ist hier alles dabei von House und Breakbeat bis hin zu Trance. Mein Name ist Ivaldo Bessier. Ich wünsche euch viel Spaß bei dem weiteren Nachtprogramm hier bei Byte FM. In diesem Sinne, gute Nacht und bis zum nächsten Mal. Ciao.

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